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Liebe Hörerinnen, liebe Hörer, Hilde Unterberger begrüßt Sie herzlich bei der Ausgabe von Frequenz Literaturen in dieser Woche. Ja, alle Literaturinteressierten können oder wollen eigentlich nicht daran vorbei, oder zumindest glaube ich das, nämlich an den Tagen der deutschsprachigen Literatur in Klagenfurt, im üblichen Sprachgebrauch immer noch als Bachmann-Preis bezeichnet. Nächste Woche ist es also wieder soweit. Vom 24. bis 28. Juni wird es im ORF-Zentrum in Klagenfurt in der Sponheimer Straße also hoch hergehen. Und vor allem wird es wieder um das geschriebene Wort gehen. Das Wettlesen hebt an. Man mag dem gegenüberstehen, wie man will. Natürlich gibt es auch kritische Stimmen, doch faszinierend ist es immerhin, dass es seit nunmehr 50 Jahren diese Competition gibt. Heuer also ein Jubiläum. Und das just in jenem Jahr, wo sich auch der Geburtstag der ursprünglichen Namensgeberin, der vielleicht ersten Grand Dame der österreichischen Literatur, zumindest der neueren, zum 100. Mal jährt. Und wirklich, sie wird auch von einem anderen Kultursender die erste Diva der deutschsprachigen Literatur genannt. Es gibt also zwei Gründe zum Feiern bzw. zu gedenken. Ihren 100. Geburtstag würde Ingeborg Bachmann also kommende Woche feiern. Tatsächlich ist sie jedoch viel zu früh unter immer noch nicht restlos geklärten Umständen verstorben. Was wir verdanken, ist unendlich viel. Eine frühe Auseinandersetzung mit dem Nationalsozialismus, den sie als Schülerin und heranwachsende junge Frau hautnah erlebte. Und sogar allein und völlig auf sich gestellt in ihrem Elternhaus in der Henselstraße blieb, als die Luftangriffe der Alliierten auf Klagenfurt bereits im Gange waren. Ihr Aufwachsen in dieser Atmosphäre ist zum Beispiel in den Werken Jugend in einer österreichischen Stadt oder Kriegstagebuch oder auch Drei Wege zum See eingefangen. Wobei man, wie immer, außer natürlich dezidiert in Biografien und Autobiografien, generell nicht auf den Fehler verfallen sollte, dass alles, was zu lesen ist, eins zu eins mit dem persönlichen Erleben des Schreibenden zu tun hat. Das Haus der Familie Bachmann, wo Ingeborg einen Großteil ihrer Kindheit und Jugendzeit verbracht hat, ist seit kurzem jedenfalls das Ingeborg-Bachmann-Haus. Teil des Museum Kärnten und damit Dokumentationsstelle, birgt eine Ausstellung und soll natürlich auch als Begegnungszentrum mit Lesungen und Diskussionen fungieren. Und unter dem Motto »Einmal muss das Fest ja kommen« wird eben an ihrem Geburtstag, dem 25. Juni, im Bachmannhaus ein großes Fest steigen, mit Musik und Literatur und das Ganze bei freiem Eintritt. Aber zurück zu den TDDL, Tagen der deutschsprachigen Literatur. Am Mittwoch kommender Woche also, dem 24. geht's los mit dem Eröffnungsvortrag von Helga Schubert, die den Preis 2020 gewann, oder eigentlich am Tag davor mit der Auslosung der Lesungsreihenfolge der Autoren und Autorinnen. Übrigens, bisher haben 23 Autorinnen den Preis gewonnen, also beinahe die Hälfte von den 49 vergebenen Preisen ging an Frauen. Und heuer sind 14 Autorinnen und Autoren nominiert, 10 davon sind Frauen. Da zeigt sich, könnte man meinen, warum die Literatur weiblich ist. Erwähnen möchte ich noch, dass auch ein Autor mit Wurzeln im Bezirk Liezen unter den Nominierten ist, nämlich Christoph Saley, der vielen unserer HörerInnen ein Begriff sein wird. Die Tage der deutschsprachigen Literatur dauern also bis zum 28. Juni, also Sonntag nächster Woche, und Höhepunkt wird natürlich die Preisverleihung sein. Und es gibt ja nicht nur den Hauptpreis, sondern auch einige weitere Preise, die die AutorInnen gewinnen können. Und es wird auch den Salon Inge geben,
ein spezielles kulturelles Rahmenprogramm für alle interessierten BesucherInnen, das sich auf die ganze Stadt Klagenfurt erstreckt. Alle Infos dazu finden sich unter Salon Inge im Internet. Ja, und nun lüfte ich das Geheimnis. Ich werde auch dort sein und darüber freue ich mich natürlich sehr und besonders auf interessante Lesungen und Begegnungen. Und ich gehe davon aus, dass ich auch Material für unsere Literaturensendung mitbringen werde. Lassen Sie sich überraschen. Alle Infos zu den Tagen der deutschsprachigen Literatur gibt's unter bachmannpreis.orf.at im Internet, inklusive aller Übertragungszeiten und Ankündigungen der Berichterstattungen auf diversen Sendern, allen voran natürlich Dreisat mit 18 Sendestunden.

Liebe Hörerinnen und Hörer, da ich eben über die Tage der deutschsprachigen Literatur in Klagenfurt gesprochen habe, gibt's heute quasi als Einstimmung drei Beiträge aus unserem Archiv, auch von Bachmann-Preisträgern und Trägerinnen, und zwar von Teresa Mora, Tex Rubinowitz und Tijan Sila. Viel Freude damit und wir starten gleich jetzt. Bei Luchterhand erschien 2013 der umfangreiche Roman Das Ungeheuer von Teresia Mora, für den sie auch den Deutschen Buchpreis erhielt. Mora stammt aus Sopron, ist zweisprachig, Ungarisch und Deutsch, aufgewachsen. Nach der politischen Wende verließ sie im Jahr 1990 Ungarn und ging nach Berlin, um unter anderem Theaterwissenschaften zu studieren und sich zur Drehbuchautorin ausbilden zu lassen. Seit 1998 ist sie freie Schriftstellerin, wurde auch mit dem Adalbert von Chamisso Förderpreis ausgezeichnet und erhielt außerdem 1999 für ihr literarisches Debüt, den Erzählband Seltsame Materie, den Ingeborg-Bachmann-Preis. Teresia Mora hat sich als Übersetzerin von ungarischsprachiger Literatur einen Namen gemacht. Unter anderem hat sie auch einige Werke von Peter Esterházy übersetzt. Mir ist diese Autorin schon damals bei den Literaturtagen in Klagenfurt aufgefallen, wo sie unter allen Autoren und Autorinnen ziemlich hervorstach. Inzwischen habe ich sie leider ein bisschen aus den Augen verloren und nun ist mir dieser Roman wieder untergekommen. Das Ungeheuer. Neben Prosa und Essays verfasste Teresia Mora auch Drehbücher, ein Theaterstück und ein Hörspiel. Ja, worum geht's im Roman? Darius Kopp ist IT-Experte, viel beschäftigt, im Beruf erfolgreich, Arbeit und Schlafen bestimmen sein Leben. Er ist mit Flora verheiratet, es geht ihnen gut, bis er erkennt, dass sie psychisch sehr labil ist und eine Depression länger dauert als erwartet. Sie kann nicht mehr arbeiten, zieht sich in ein Waldhäuschen nahe der Stadt zurück, indem er sie regelmäßig besucht. Flora freundet sich dort mit Freunden auf einem Bauernhof an, arbeitet dort mit, lebt insgesamt sehr spartanisch und die Eheleute entfremden sich immer mehr. Schließlich verliert auch Darius Kopp seinen Job und fällt in ein tiefes Loch. Bald darauf nimmt sich seine Frau das Leben. Da wird ihm zum zweiten Mal innerhalb kurzer Zeit der Boden unter den Füßen weggezogen. Alle Bemühungen eines Freundes, ihn dazu zu bewegen, sich wieder um einen Job zu bemühen, fruchten nicht. Schließlich macht sich Kopp auf mit der Urne seiner Frau nach Ungarn in das Dorf, wo sie in ihrer Kindheit lebte, und damit auch auf die Suche nach ihrer Vergangenheit. Auch indem er das geheime Tagebuch von Flora liest.

Hören Sie nun eine Leseprobe, als Darius Kopp nach Ungarn in jenes Dorf kommt, wo seine Frau gelebt hatte. Meine Frau kam nicht mit dem Bus, aber mit dem Zug aus einem Dorf, das sowohl eine Zuckerfabrik als auch ein Thermalbad besaß. So viel hat sie mir erzählt. Die Gegend strotzt natürlich nur so von beidem, wohin du dich auch wendest. Entweder eine Zuckerfabrik oder ein Thermalbad. Aber nur einer, ein einziger Ort hat beides. Entfernung von ihrem gegenwärtigen Standort 30 Kilometer. Fahrzeit über die Landstraße Nummer 85. Wenn kein Schwertransporter dazwischen kommt, 38 Minuten. So ein Dorf, für das du eine Minute brauchst, wenn du auf der Durchfahrt bist. Ach was, noch nicht einmal eine Sekunde. Es liegt abseits der Landstraße. Wenn man hineinfährt ins Dorf und einmal durch jede Straße, weil Kopp nicht weiß, nach welcher er genau sucht, braucht man auch kaum mehr als 10 Minuten. Ein Kirchturm, eine Kneipe, ein Thermalbad, keine Zuckerfabrik mehr. Der hellblaue Eisenzaun ist noch da und das Tor. Ein überdachter Fahrradparkplatz mit Platz für 200 Fahrräder. Rostfleckig und leer. Zwei riesige, silbrige Silagebehälter dürfen noch als Zuckerlager dienen. Und das extra Schienenbar, verlegt nur für die Züge voller Zuckerrüben, wird es noch geben, wenn es uns nicht mehr gibt. Kopp musste anhalten, um zwei Schwertransporter vom Gelände zu lassen. Einer der Fahrer hieß Lazi. Sie fuhren in die Richtung weg, aus der Darius Kopp gekommen war. Er rollte langsam weiter. Die Hauptstraße endete nach wenigen hundert Metern. Natürlich an der Kirche, im romantischen Stile. Der letzte Anstrich ist zu kanariengelb geraten. Kopp stellte sein Auto auf einen ansonsten leeren Parkplatz in der Nähe der Fabrik und ging wieder los. Dasselbe, diesmal zu Fuß. Es war noch nicht Mittag, aber die Sonne brannte ungewohnt heiß und die Stille war so groß, dass in seinem irritierten Ohr ein Ton entstand. Es sei denn, er wurde von den Hunden gewittert. Ein Fußgänger wird von mehr Hunden angebellt als ein Auto. Kopp vermied es, in die Richtung der dicken Frauen abzubiegen. So geriet er vor den Zaun eines alten Mannes, der gerade mit einer Leine auf einen Hund einschlug. »Wenn ich deinen Hund noch einmal auf der Straße sehe, erschieße ich ihn.« Kopp blieb stehen und starrte so lange hin, bis der Alte es merkte und innehielt. Er starrte zurück, zornig. »Gleich geht er mich an.« »Und ich werde so tun, als würde ich ihn nicht für sein Verhalten kritisieren, sondern nur etwas fragen wollen. Erinnern Sie sich an?« Aber der Alte ließ sich auf nichts ein. Er wandte Kopp den Rücken zu, der Hund ergriff die Gelegenheit und verdrückte sich. Sein geducktes Gehen, und der Alte ging irgendwo hin in seinem Hof, wo er von der Straße aus nicht mehr zu sehen war. Herzklappen im Rinderherz. Floras Großvater hatte Asthma. Sein Atemholen überall. Er schlief im Sitzen, große Daunenkissen im Rücken, eine Daunendecke auf den Beinen. Im Winter eine Duchend, so wie diese dort, im Fenster, in der Sonne. Ein Federbett bei diesem Wetter? Vielleicht ist das Haus kalt. Das Haus meiner Großeltern war auch ein kaltes. Besuch bei Oma Opa hieß Frieren. Opa Willi hatte Schlachter gelernt. Er war in französischer Kriegsgefangenschaft. Nach seiner Rückkehr arbeitete er in der LPG und war brutal zum Vieh. Das ist buchstäblich alles, was ich über ihn weiß. Ich habe die Statur von ihm geerbt und ein graubraunes, langärmliches Unterhemd, das ich als Student statt eines T-Shirts trug. Du kanntest mich nicht damit. Ende Zitat. Er sucht also nach diesem Ort und sucht in seiner Erinnerung nach Dingen, die sie genannt hatte. Kommt nach Budapest, macht sich schließlich auf Richtung Süden, nimmt zwei Tramperinnen mit und landet dadurch in Albanien. Lernt dort den Engländer Dave kennen, der nach Georgien will, und sie beschließen, sich gemeinsam auf den Weg zu machen. Vielleicht könne man die Asche ja auch auf dem Ararat verstreuen.

Das Ungeheuer ist, wie ich schon erwähnte, ein sehr umfangreiches Buch. Es umfasst 680 Seiten und hat eine Besonderheit aufzuweisen. Die Buchseiten sind nämlich durchgehend durch eine horizontale Linie geteilt. Es ist dies eine Trennung zwischen Gegenwart und Vergangenheit, Leben und Tod, Mann und Frau. Oben steht, was im reellen Leben des Witwers Darius Kopp passiert, sehr oft retrospektiv auf die Jahre, die er mit seiner Frau teilte. Unten sind die Tagebucheintragungen der Verstorbenen, seiner Frau Flora, zu lesen, die er angeblich immer schon lesen wollte. Oben erfahren wir also, wie Darius Kopp die Trauer um seine Frau zu verarbeiten und seiner fundamentalen Lebenskrise zu entkommen versucht. Unterhalb der Linie geht es um das titelgebende Ungeheuer der Krankheit, der Depression, das Gefangensein in der Sprachlosigkeit und die Flucht in den Suizid. Übrigens eine interessante Parallele, auch die Protagonistin des Romans Flora stammt wie die Autorin Mora aus Ungarn. Auch sie arbeitet als Übersetzerin, schafft es aber dennoch nicht, sich in der Diaspora der Zweisprachigkeit zurechtzufinden und sich zum Beispiel ihrem Mann mitzuteilen und ihre Gefühle zu artikulieren und zerbricht letztlich daran.

hören Sie nun eine Leseprobe von unterhalb der horizontalen Linie, also praktisch aus dem Tagebuch der Flora. Indikationen: Psychiatrie, Angst-, Spannungs- und Unruhezustände, Nervosität verschiedenen Ursprungs, Reizbarkeit, neurovegetative Störungen, Stimmungslabilität, Wetterfühligkeit, chronischer Alkoholismus. Datei Kastanienallee. Die Vor- und Nachteile des Lebens in der Fremde. Endlich allein. Endlich eine Stadt. Natürlich sind weiterhin alle eher grob, als dass sie es nicht wären, aber allein, dass es anders ist als bisher, ist schon eine Erholung. Ich ertrage es leicht mit der Duldungsfähigkeit der Neuangekommenen. Ein Jahr lang bekomme ich sogar Geld. Märchenhafte Gnade. 28. September. Während ich mit dem Hauptmieter sprach, verbrannte ein Ei zu Kohle. Der Topf ist auch hin, ein winziger roter Topf. Ich kann mir einen neuen kaufen. Auch dieser ist winzig. Es passen zwei Eier hinein, aber mir reicht auch eines. Nicht übertreiben. 6 Mark am Tag für Essen, Kleidung, Verkehr, Kultur. In Best reichte es nur für ein Essen am Tag.

Sterben wir ebenfalls, versuchen alles niederzuringen und sind am Ende tot. Versuchen nichts niederzuringen und sind am Ende tot. Das ist die Funktion meines Erduldens, nicht nur die eigene, sondern auch die Funktionsfähigkeit der Gruppe aufrechtzuerhalten. Ich ziehe für mich vor, Leid zu ertragen, bevor ich Leid verursache. Das korrespondiert auf der ethischen Ebene mit meinem Idealbild eines Menschen. Im Grunde ist das ein Dienst an der Liebe. Es ist Liebe in mir. Das ist ein Trost.

Und noch eine kurze Passage von der Reise Darius Kops mit Dave, damit es nicht ganz so traurig endet mit diesen Leseproben. Vom Sonnenstrand nach Istanbul ist es zum Beispiel kaum mehr als eine Tagesreise und da sind die Umwege wegen der Grenze und die Monsterstaus schon mit eingerechnet. In meinem alten Leben verbrachte ich auch in Istanbul einmal ein an Opulenz kaum zu übertreffende Tage. Ein gewisser Herr Bülent trug mich damals auf Händen. Der Blick aus den Privaträumen des Sultans auf den Bosporus ist mir in guter Erinnerung. Und meine Mutter musste dafür noch nicht einmal meine Halbgeschwister ermorden lassen. Vom Sonnenstrand nach Istanbul, von dort aus über den Landweg nach Athen. Das war der Plan. Der Hinweg fing gut an und endete elend. Das Navigationssystem kapitulierte vor der endlosen Stadt. Stunde um Stunde verfrachte Darius Kop erst auf zu rasanten Tangenten in einem Dutzend Vorstädten oder ein Dutzend Mal in derselben, bis er endlich in den Straßen Sultan Ahmeds umherirrte, die so eng waren, dass man weder fahren noch anhalten konnte. Er hatte kein Stück Papier dabei, schrieb den Namen des Hotels und der Straße in sein Handy, aber keiner, dem er den Namen zeigte, kannte das Hotel. Als er schließlich durch Zufall das richtige Gässchen fand, das ganz und gar wie das Falsche aussah, verfallene Holzhäuser, Hühner, die mitten auf der Fahrbahn scharrten, drei Jungen, die unermüdlich Fußball spielten, während ihre Großmütter auf der Bank vor einer Ruine goldene Gürtelschnallen an Stoffstreifen anbrachten, war schon in einem Zustand. Plötzlich stand er aber doch davor. Die Tür mit dem falschgoldenen Ornament ging auf und Dolph saß im schattig gekachelten Innenhof bei einem Glas Tee mit dem Owner of this place, einem jungen Kerl, den er nicht länger als einen Tag kannte und der ihm ein Zimmer in diesem Daves Möglichkeiten weit übersteigenden Etablissement angeboten hatte. This is Oriental Hospitality. Komm, setz dich zu uns. Jetzt bin ich schon seit fast 6 Monaten on the road. Ich habe einen Reiseblog, nicht weil ich denke, die Welt braucht das, sondern weil ich 2 Sponsoren dafür habe. Da stelle ich die nicht so interessanten Bilder hinein. Aus dem Good Stuff mache ich später die Kunst. Ich habe mehrere Projekte. Im Zentrum steht eins mit dem Arbeitstitel The Convoy. Das Spiel geht so. Du lässt dich für eine definierte Zeit, in diesem Fall ein halbes Jahr lang, mitnehmen und machst Porträts von deinen Fahrern und lässt dir die Geschichte ihres Lebens erzählen. Ende Zitat.

Das waren Leseproben aus dem Roman Das Ungeheuer von Theresia Mora, erschienen 2013 bei Luchterhand. Mir kam während des Lesens immer wieder die Bezeichnung Road Movie in den Sinn, doch natürlich ist es ja kein Film. Ich fühlte mich mitunter auch ein wenig an Wolfgang Herrndorfs Chick erinnert, doch dieser Roman, den ich Ihnen heute vorstelle, ist durch die Behandlung der Zweisprachigkeit vielschichtiger und reflektierter. Er zeigt die Bedeutung der Sprache für das Individuum auf. Auch von der Sprache her bietet der Roman viele unterschiedliche Stile. Die Tragik der Geschichte wird einmal hart

und temporeich geschildert, dann wieder in sehr dunklem, fast lyrischem Pathos, mit dem der Mann der Liebe seines Lebens nachspürt. Daneben findet mitunter auch sehr unvermittelt Komik seinen Platz. Theresia Mora, Das Ungeheuer, Luchterhand Verlag, erschienen 2013. Das ist der bislang letzte von Theresia Mora erschienene Roman und gibt auch Zeugnis von der Bedeutung der ungarischen Literatur in Europa. Gab es doch in den letzten Jahrzehnten regelmäßig hervorragende, mitunter auch mit Preisen ausgezeichnete Publikationen, etwa von Imre Kertész, Peter Esterházy, den Mora wie gesagt auch übersetzt hat, oder Peter Nadasch, der auch schon einmal für den Literaturnobelpreis im Gespräch war. Dieses Buch hat Ihnen Hilde Unterberger vorgestellt.

begrüße alle Literaturinteressierten, die Hörer von Radio Frequenz, zu einer Stunde, in der wir in eine Welt der Frage, was wäre wenn, eintauchen. Dex Rubinowitz hat versucht, autobiografisch hinter sich zu blicken und hat dabei aus der eigenen Biografie Literatur gemacht, indem er diese Versuchsanordnung ohne moralischen Imperativ schildert.

Irma nennt er diese Texte, die im Rowohlt Verlag mit Zeichnungen von Max Müller 2015 erschienen sind. Er meinte, Zitat, es gibt erste Male, die vergisst man nicht. Erster Kuss, erste Eins, erste Fünf, erste Uhr, erste Wespe in der Cola-Dose, erstes chinesische Essen, auch die erste Platte gehört dazu. Das sind biografische Eckdaten, auf denen das Leben oder das, was wir für Leben halten, gebaut wird. Ein Klebstoff, der den ganzen trüben Rest zusammenhält. Mal fester, mal weniger fest, mal mit Zement, mal nur mit Spucke. Ende des Zitats.

Eine Freundschaftsanfrage per Facebook kommt von Irma. Die hat der Erzähler zuletzt vor 30 Jahren gesehen, als er mit ihr in Wien Bett und Wohnung nur für ein paar Monate teilte. Es begann mit einem Zettel auf dem Küchentisch. Zitat: Ich bin weggegangen. Wenn ich in 50 Minuten nicht zurück bin, komme ich gar nicht mehr. Brauchst nicht zu warten. Da beginnt es sich zu erinnern an diese Beziehung zweier junger Menschen, die nicht wissen, ob sie in Gefühlsdingen besonders aufrichtig oder einfach nur bindungsunfähig sind. Andere Begegnungen tauchen auf. Stationen seines bewegten Lebens werden geschildert. Reisen von Lüneburg bis China und immer wieder Popkulturreferenzen. Die Musik spielt im Leben des Autors eine große Rolle. All die Popmusikinteressierten der Jahrgänge 1960 bis 1970 oder mehr werden viele Titel wiedererkennen, die Dex Rabinowitz in seinem Buch Irma zitiert. Irma meandert, und das im besten Sinne, durch intelligente Spitzfindigkeiten, überraschenden Ideen, schiefen Bildern und Humor, aber auch mit Tiefgang. Irma ist Projektion, Erinnerungsauslöserin, Schreibanlass. Und am Ende vielleicht sogar ist alles eine Erfindung.

Text Bobinowitz. Als Dirk Wesenberg 1961 in Hannover geboren, lebt seit 1984 als Witzezeichner, Maler, Musiker und Schriftsteller in Wien. Er erhielt 2014 den Bachmann-Preis für einen Ausschnitt aus diesem Buch mit der Begründung der Jury: eine wilde, schöne und sehr seltene Liebesgeschichte.

Eine kleine Textprobe aus der Irma. Wie Irma, nach 2 Stunden war sie wieder zurück, 70 Minuten zu spät oder für meine Freiheit zu früh. Sie habe meinen Text gelesen, meinte sie, er gefalle ihr gut. Selbst das Ende sei gut, aber ein bisschen rustikal. Das würde sie rausnehmen, das mit Chaplin und den Spatzen. Solche Schlüsse seien immer wie Kuckuckseier. Man könne sich damit die ganze Geschichte ruinieren. Ich hab's ja für dich geschrieben. Für mich? Wieso? Verstehe ich jetzt nicht. Bin ich ein Spatz? Jetzt redest du wie die Irma im Text. Schau mal, vielleicht bin ich das sogar, oder eine Projektion. Ist mir im Grunde auch egal. Ich brauche dich nicht, damit du mich brauchst. Ich brauche dich, damit du mich nicht brauchst. Der Satz kam viel zu schnell, um ihn zu kapieren. Er klang auch ein bisschen einstudiert, so als hätte sie den richtigen Anlass abgewartet, um ihn abzuwerfen. Wenn das mit unserem Sex nicht so klappt, wie du dir das vorstellst, wenn du unzufrieden bist, ich spüre das ja, dann hol ich dir eben woanders. Nimm ihn dir, ich bin die Letzte, die eifersüchtig wäre. Ich habe kein Problem mit meiner Sexualität. So bin ich nun mal. Das müssen wir so hinnehmen. Ich habe keine Lust, das zu analysieren. Und ich ahne, wo das herkommt. Aber ich lebe nicht in irgendeiner Vergangenheit. Sie gehört mir nicht mehr und ist auch nicht mehr das, was sie früher einmal war. Von der Zukunft bleibt mir oder uns auch nur noch ein unberechenbarer Rest. Nicht viel. Und was die Gegenwart von mir will, ist mir, ehrlich gesagt, Schnuppe. Mir fiel nichts ein, außer, dass ich jetzt plötzlich eifersüchtig wurde auf jemanden, der nicht eifersüchtig ist, und auf jemanden, der das Wort Schnuppe in diesem Kontext brachte. Sowieso. Sie ging wieder ins Wohnzimmer, schaltete den Fernseher an, aber diesmal, um sich einen Spielfilm anzusehen. Sie war wohl bei einer Videothek gewesen. Natürlich ein koreanischer Film. Oh, den, der jetzt lief, kannte ich. Den hatten wir schon mal gemeinsam gesehen. Sie saß vollkommen autistisch vor dem Apparat, rauchend und mit einem Notizblock auf ihren Knien, wohl um Vokabeln mitzuschreiben. Na ja, war ich wieder mal alleine. Die Eulen aus meinem Text waren jetzt ein rachsüchtiger Koreaner, der einen lebendigen Oktopus verschlingt, während sie an ihrer Batterie nuckelt. Natürlich wollte ich ihr mit meinem Schreiben etwas mitteilen, nämlich all das, was ich nicht artikulieren konnte. Aber entstanden ist ein lamoyantes Grundbrummen. Und eigentlich habe ja auch ich nicht ihr geschrieben, sondern jemand, der Irma gefallen sollte. Ende des Zitats.

Das war ein Versuch von Helene Fuchs, das Buch, das so nah an der autobiografischen Entblößung entlang balanciert, Ihnen näher zu bringen. Irma, Dex Rubinowitz. Diesen Text, der in Rowohlt Verlag mit Zeichnungen von Max Müller 2015 erschienen ist.

Tijan Sila, Radio Sarajevo. Nun ist doch klar, dass ich bei solch einem Titel schwach werde und gleich zugreife. Hilde Unterberger freut sich, dass Sie zuhören. Ich möchte Ihnen heute diesen Roman des aus Bosnien stammenden Autors Tijan Sila, der mit seinen Eltern und seinem Bruder 1994 vor dem Balkankrieg nach Deutschland geflohen ist, vorstellen. Erschienen ist er 2023 bei Hansa und nun gibt es bereits die zweite Auflage. Es ist dies ein sehr schmaler Roman von nur 168 Seiten und Sila nimmt selbst in Anmerkungen ganz am Ende des Buches darauf Bezug, wie er die Belagerung Sarajevos im April 1992 durch die jugoslawische Volksarmee erlebt hat. Dazu gleich als erstes die Anmerkung am Ende des Buches. Alles, was Sie gelesen haben, ist wahr, ist wirklich passiert. Wie der Regisseur eines Dokumentarfilms, der aus 90 Stunden Material 90 interessante Minuten schneiden muss, war ich zu Raffungen gezwungen. Meinen wohl größten Eingriff stellen Seat und Rafik dar. Sie verkörpern den nahezu 20-köpfigen Freundeskreis der Kinder in unserer Siedlung. Der Junge etwa, dessen Vater sich mit meinem geprügelt hat, hat nie in seinem Leben Drogen genommen. Hingegen landeten gleich mehrere meiner Kindheitsfreunde im Gefängnis. In Bosnien wird die Generation meiner Eltern die Entwurzelte oder die Ausgerissene genannt. Meine Generation aber hat keinen Spitznamen. Wir sind die Vergessenen. Ich schrieb dieses Buch auch, um dem Vergessen etwas entgegenzusetzen. Zitat Ende.

Der Roman ist also in der Ich-Form geschrieben und der Protagonist selbst, also Sila, sagt, dies ist die Geschichte meiner Kindheit und meines Krieges. Der Ich-Erzähler lässt den Leser, die Leserin aus seiner persönlichen Perspektive miterleben, wie drastisch sich sein Leben, so wie er und seine Familie und seine Freunde es bisher geführt hatten, auf einen Schlag verändert. Er ist bei Beginn der Belagerung von Sarajevo circa 10 Jahre alt. Doch das Leben geht natürlich auch weiter, ist immer aufregend, immer gefährlich und irgendwie auch spannend, wenn er mit seinen Freunden, allen voran Rafik und Seat, durch die Straßen zieht und nach was Essbarem oder Verwertbarem sucht. Das Leid in der Stadt ist groß. Es gibt nur lückenhafte und einseitige Versorgung, natürlich aber auch Kriegsgewinnler. Und da sind die ganz normalen Leute, die zu Mördern und Mörder, die zu Helden werden. Auch seine Herkunft bzw. sein Aufwachsen in einer gutbürgerlichen Familie, beide Eltern sind an Universitäten beschäftigt und waren bisher mit Privilegien ausgestattet, schützen die Familie nicht vor den Gräueln des Krieges. Anfangs freuen sich die Kinder noch, dass die Schulen geschlossen sind, doch dann begreifen sie auch, was das für sie bedeutet, nämlich, dass sie sich weniger sehen können, dass sie durch die ständigen Angriffe fast immer gezwungen sind, zu Hause zu bleiben und sich in den Wohnungen mit den übrigen Familienmitgliedern oft in einem einzigen Raum zusammenkauern zu müssen, um halbwegs sicher zu sein. Mitunter ist das sogar das Badezimmer. Zitat: Alle Alarmanlagen der Straße waren in Panik, ich aber nicht, noch nicht. Bald schon würde ich in ständiger Panik sein und den Tod in jedem Schatten vermuten, aber am ersten Kriegstag war ich höchstens verdutzt. Ich kletterte auf den Heizkörper, um besser aus dem Fenster schauen zu können. Wir wohnten im 6. Stock eines Plattenbaus und unten in der Tiefe wirbelte schwarzer Rauch über dem Asphalt. Ich sah jemanden entlang der Garagentore taumeln, eine Frau, die ihre Handtasche am Fuß hinter sich herzog. In dem Augenblick detonierte eine zweite Granate, so nah und so laut, dass das Zimmer einen Satz zu machen schien. Die Druckwelle zerschmetterte unsere Fenster. Sie schlug die Kakteen vom Tisch und warf mein Zeichenpapier an die Decke. Zitat Ende.

Und in diesem Milieu werden der Protagonist und seine Clique, wie zu allen Zeiten und in allen Kriegen, zu früh und mit den harten Seiten und auch vielen anderen Facetten des Lebens konfrontiert, für die sie eigentlich noch zu jung sind. Sie handeln mit Pornoheften, einige fangen zu schnüffeln an, das heißt, sie werden süchtig durch Einatmen von Klebstoffen. Und weiteres Zitat. Wir setzten uns auf den Bordstein und fingen an, den Ball gegen eins der Garagentore zu werfen. Es ging darum, ihn so abprallen zu lassen, dass er einem in die Arme zurückflog. Der Krieg machte sich auch dadurch bemerkbar, dass kein Nachbar das Fenster aufriss, um uns wegen des Lärms anzuschreien. Inzwischen war man ganz andere Pegel gewöhnt als einen Spalding, der gegen Stahlblech knallte. Außerdem war es ein Klang des Friedens. Ball und Tor schlugen aneinander wie Orchesterbecken, wie große, gerissene Chinellen im Halbdunkel, im Geruch von modrigem Heu. Zitat Ende. Dem Autor gelingt es auf eindringliche Weise und mit sehr klarer, direkter und manchmal auch derber Sprache, gespickt mitunter auch mit Kraftausdrücken, teilweise auch aus dem Bosnischen, die Veränderungen und das Elend durch den Krieg zu vermitteln. Als die Eltern beschließen, aus der belagerten Stadt zu flüchten, ist Tijan anfangs gar nicht begeistert, denn natürlich hat er Angst vor dem Ungewissen in einem Land, dessen Sprache er nicht kann. Die Umstände der Flucht sind nicht so dramatisch wie jene, über die man sonst oft hört, vor allem wohl auch, weil seine Eltern unterwegs immer wieder ihre Beziehungen spielen lassen. So landet die Familie schließlich in Mannheim. Auch dort gestaltet sich der Start in der Schule, die er besucht, für den Jugendlichen nicht so schwierig wie erwartet. Tijan Sieler studiert schließlich Germanistik und Anglistik in Heidelberg und macht sich schon bald als Autor einen Namen, unter anderem als Essayist in der Zeit und in der Taz. Und er gewann 2024 den Bachmann-Preis. Jedenfalls, wie ich finde, eine absolute Leseempfehlung von uns in einer Zeit, wo in einigen Weltgegenden wiederum Kriege und Gewalt regieren. Vielleicht auch eine Anregung bei den Schlagzeilen dazu, auch an die Kinder dieser Kriege und ihr Schicksal zu denken. Ja, und warum das Buch eigentlich Radio Sarajevo heißt? Die Clique in Sarajevo hat irgendwo im Müll einmal ein rotes Radio aufgetrieben. Und sie hören, wenn immer möglich, gemeinsam Radio Sarajevo. Aber nur dann, wenn das auch noch die Batterien hergeben, die natürlich im Krieg absolute Mangelware waren. Tijan Sieler, Radio Sarajevo, erschienen im Hansa Verlag und für Sie vorgestellt von Hilde Unterberger.

Das war die dieswöchige Ausgabe von Frequenz Literaturen mit einem Rückblick anhand von Rezensionen von Autoren und Autorinnen, die den Bachmann-Preis bereits gewonnen haben. Und noch einmal den Hinweis, kommende Woche am 24. geht's los, dann bis 28. Juni die Tage der deutschsprachigen Literatur in Klagenfurt. Für heute sage ich danke fürs Interesse und fürs Zuhören. Am Mikrofon verabschiedet sich im Namen der Literaturenredaktion Hilde Unterberger.

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1: Einen schönen guten Morgen, liebe Hörerinnen und Hörer von Radio Frequenz. Werner Rackl begrüßt Sie vom Liezener Bauernmarkt und wir machen wieder mal einen kleinen Rundgang von Standl zu Standl und starten mal gleich los da beim Süßen. Einen schönen guten Morgen. Ja, darf ich dich wieder mal fragen, was hast du denn Gutes gebacken? Fangen wir vielleicht ganz links außen an.
2: Ganz Esterhasi, dann haben wir schönen guten Morgen als erstes. Dann ist der Pfirsich-Maracuja mit Joghurt gemacht. Dann sind die Topfensachen mit Himbeer oder Erdbeeren, Bananenschnitte, Kardinalschnitte, Lambada ist mit Orangen, dann Topfenpfirsich und die Mürbteige. Da sind Zwetschge, Marille, Apfel. Heute habe ich sogar Pralinen mit. Und Rouladen, Erdbeer, Kaffee, Marmeladerolade oder Himbeerrolade.
1: Was sind eure drei Top-Favorites? Was wird am meisten nachgefragt?
2: Die Erdbeer momentan, ja. Erdbeer mit Topfen oder Bananenschnitte, ja. Ist es immer. Oder Esterhasi, je nachdem
1: also
2: wer.
1: Also Schnitte geht schon noch was.
2: Ja, genau. Ja.
1: Dann habt ihr ein gutes Brot ja auch mit.
2: Ja, Bauernbrot. Wir machen die Brote mit Sauerteig, alle. Und dann haben wir Roggenbrot. Ja. Bauernbrot, das ist Mischbrot oder Dinkelbrot mit Sonnenblumen gerne.
1: Die Leute schauen ja immer mehr auf die Figur und auf die Gesundheit. Merkt ihr da was beim Süßen, dass sich die Leute da mehr zurückhalten?
2: Eigentlich nicht, weil die Leute wissen, wenn was besser schmeckendes, sage ich so, etwas weniger essen, aber was Besseres, statt irgendwas einfach einstopfen.
1: Ja.
2: Und deswegen, jeder kauft bewusst ein, aber ja, mit Bedacht.
1: Was macht eure Produkte besonders? Wo stellt ihr euch besonders dar gegenüber andere Produkte, die vielleicht in einem Supermarkt zum Kaufen
2: gehört? Wir nehmen einfach normale Produkte, Zutaten, keine Zusätze irgendwas, weil das schmeckt man. Und wenn selber gemacht ist, und mein Mann sagt immer, wir backen so, dass uns auch schmeckt.
1: Die Eier, kommen die für euch vom Ei heraus oder aus dem Tetrapack?
2: Na, schon vom Ei. Wir haben von unserem Nachbarn die Eier. Und ja, kann ich Namen auch, Schöllauf Ottmar. Und die schlägt man selber ein.
1: Ja. Also da ist schon ein Unterschied zu merken, weil man industriell wird das Ei aus dem Tetrapack herausgenommen.
2: Ja, manche vielleicht von den Mitbewerber, sage ich so, tun sich das leichter, aber das ist einfach nicht mehr das Eis. Dadurch, dass es erhitzt wird und konserviert, frisch ist frisch.
1: Spielt das Mehl, die Qualität vom Mehl auch eine Rolle beim Backen? Oder Mehl ist doch Mehl, oder?
2: Ach, wahrscheinlich schon. Wir nehmen das von Uitz, regionales Mehl. Das ist in Mittelfeld, Mühle. Und wir nehmen einfach da. Und Dinkelmehl, Vollkorn oder so, ist sowieso Bio.
1: Ja. Was ist dein Lieblings... Deine Lieblingsmehlspeise?
2: Ach, das darf ich gar nicht laut sagen. Das sind die Ränder vom Apfelstrudel.
1: Die leicht verbrennen?
2: Genau. Genau. Einfach, die Ecken. Die schmecken mir am besten.
1: Gut, danke vielmals. Danke. Für dich. Servus. Ja, und dann gleich rüber zum Gemüseart, da wird jetzt gerade einkauft. Dann schauen wir zum anderen Gemüsestand, da finden wir eher was. Ja, da werden gerade die Erdäpfel eingepackt in eine Kiste. Hallo, guten Morgen. Zählst du jetzt die Erdäpfel einzeln aus?
3: Ja, ja, freilich. Handarbeit, ne?
1: Handarbeit.
3: Was hast du denn Erdäpfel haben wir die frischen. Ein Kilo und da auch ein Kilo.
1: So, jetzt bringe ich das
3: Dann haben wir Zucchini, grün, gelb oder rund. Dann Jungzwiebeln, Radieschen.
1: Wunderschöne Tomaten.
3: Ja, momentan nur die runden. Die langen, ich sage mal in 14 Tagen, die brauchen immer länger. Und dann die Paprika haben wir, dann Feldgurken, Snackgurken, aha. Salate haben wir, Grazer Krauthappel und ein Eichblatt. Ja,
1: also es ist volles Programm bunt. Jetzt. Ja.
3: Es ist
1: und es ist bunt bei dir.
3: Ja, ja, so. Genau.
1: Gelb, grün, orange,
3: ja.
1: Rot,
3: alle Farben. Alle Farben, ja.
1: Wie schaut es aus mit dem Anbau? Jetzt hat es ein bisschen geregnet bei euch unten.
3: Ja, jetzt passt es von Regen her. Ja, es ist einfach für uns besser gegenüber dem Gießen. Jetzt haben wir vom Wasser her hat sich das wieder aufgefüllt, dass wenn es jetzt noch wieder heiß wird und ja. Weil, wir haben schon fast kein Wasser gehabt mehr zum Gießen. Ne?
1: Ja.
3: Und der Regen ist halt ganz was anderes als ein Gießen. Ne?
1: Ja. Unkrautmäßig, wie schaut es da aus?
3: Unkraut?
1: Ja.
3: Da brauchen wir uns keine Sorgen machen, das kommt immer.
1: Das kommt immer. Also
3: ja.
1: Die schaut, dass euch nicht fad wird.
3: Ja. Das, ja. Das geht nicht anders. Ne? Das wird immer keimen. Meine Güte, ab und zu ist sogar da, dass einmal irgendwo bei den Kreiteln zwischendrin noch was hängt, Unkraut. Aber ja.
1: Und von den Schädlingen her merkt sie da irgendwas, was heißt die Erderwärmung, die Schädlinge werden mehr?
3: Ja, vielleicht kommen andere, was mir voriges Jahr auffällig waren, die waren die Wanzen,
1: okay.
3: die Grünen, die haben wir früher kaum gehabt und voriges Jahr im Herbst waren sehr viel da.
1: Sie mit Schnecken auch zum Kämpfen?
3: Haben wir zum Glück ganz wenig.
1: Wirklich war
3: ja ganz also, wenig.
1: Ich habe es aufgegeben, Salat anzupflanzen, weil ich glaube, da muss ich täglich daheim sein. Oder?
3: Nein, da haben wir ganz wenig, also da haben wir Glück. Also das muss ich schon sagen. Da,
1: okay.
3: Ja.
1: Ja, Gott sei Dank.
3: Ja, aber ich sage, okay, voriges Jahr haben wir da die Wanzen und die, wenn es drauf trittst, oder die stinken dann so schier.
1: Ja. Okay, der Stand ist voll. Ich lasse dich weiter bedienen. Danke. Vierte, servus. Ja. Hui, da sind jetzt ganz viele Schüler am Lietzener Baumarkt. Guten Morgen, was macht ihr mit dem Laptop?
4: Wir müssen das fotografieren und dann kochen wir.
1: Und was kochst du Gutes?
4: Ein Drei-Gänge-Menü.
1: Was?
4: Drei-Gänge-Menü.
1: Ein Drei-Gänge-Menü? Und da geht es jetzt einkaufen da?
4: Ja.
5: Ja, wir schauen einmal, was alles gut ist und dann kaufen wir es.
1: Ja, und wisst ihr schon, was kochen wird?
4: Nein.
1: Noch nicht?
5: Nein, wissen wir noch nicht.
1: Fleisch oder vegetarisch?
5: Ich glaube schon Fleisch.
1: Ja?
5: Ja.
1: Okay. Das heißt, mit dem Laptop hat sie jetzt die Sachen fotografiert?
4: Ja.
1: Sogar mit dem iPad. Weißt du, ich bin ja Digital Nerd oder wie man das nennt. Nein, ich kenne mich auch nicht aus.
4: Also, wir fotografieren halt so Sachen. Wir fangen überall an.
1: Ja.
4: Und wir sind von der Mittelschule.
1: Ja, genau. Von der Mittelschule Lietzen.
4: Ja.
1: Welche Klasse hat
4: sie? Erste.
1: Und wer bist du?
4: Teacher.
1: Und du?
4: Giovanna.
5: Yasin. Stefan.
1: Stefan, okay. Das heißt, ihr fotografiert jetzt alles?
4: Ja.
1: Und dann überlegt euch was? Gemeinsam, was da gekocht wird?
4: Ja.
1: Okay. Hui. Ja, dann wünsche ich euch gutes Gelingen.
4: Danke.
1: Ciao, pfiat euch. Tschüss. Ja, also die Schulen sind auch da. Und da schauen wir gleich zum Fisch. Ja, grüß dich, guten Morgen. Was hast du Gutes in deinen Kühlboxen versteckt?
6: Heute haben wir wieder ganz viel Fisch mit, Forelle, Saibling, Lachsforelle, haben wir für die Tiere, also ganze. Also schön zum Grün haben wir es diesmal auch mit, also ganze. Oder eben für die Pfanne.
1: Ja, der beliebte Strudel ist auch wieder dabei.
6: Genau, und Fischstrudel haben wir auch wieder mit, das mit Blattspinat, Räucherfisch, ist auch schnelles Essen, kann man sich nur mal warm machen, geht schnell, ist gut, ist gesund. der heimische Fisch.
7: Und Vakuum verpackt, habt ihr auch einiges?
6: Genau, geräuchert haben wir sowieso immer mit, kalt geräuchert, heiß geräuchert, einen Aufstrich.
7: Ja, super.
6: Genau, alles okay. Mögliche.
7: Heute habt ihr so die Schule, Mittelschule Litzen da, die überlegen sich, was sie jetzt kochen werden. Du musst ja noch einen Fisch.
6: Jawohl, drei ja noch.
7: Drast ja noch. Vierte. Nein, machst du einen schmackhaft.
6: Genau, sozusagen. Genau, so sagen wir es.
7: Vierte. Ja, wo sind's? Wo sind die Mädels? Hallo, aha, da sind jetzt auch zwei Mädels. Die einen haben einen Laptop, nein, Laptop war es nicht, ein iPad mitgehabt. Ihr habt Zedeln. Warum habt ihr keine iPads mit?
8: Kannst du so.
7: Was macht ihr da bei den Zedeln?
8: Wir dann die Leute interviewen.
7: Aha, mhm. Das heißt, du interviewst die Leute?
8: Ja, genau.
7: Was einkaufen oder was kochen? Oder
8: ja,
7: was
8: genau, sowas. Was? Warum sie da am Bauernmarkt einkaufen?
7: Und sind die Leute recht gesprächsfähig? Zu mir sagen sie nicht immer alle was. Da rennen sie davon vom Mikrofon. Und was haben Leute schon geantwortet?
9: Sie gehen jede Woche einkaufen.
8: Sie gehen jede Woche einkaufen.
7: Ja.
8: Und dass sie finden, dass die Produkte hochwertig sind.
7: Okay, ja super, dann halte ich euch nicht mehr weiter auf. Da sind auch zwei Mädels. Ihr da auch die Leute befragen?
10: Ja.
7: Ihr seid auch von der Mittelschule hier?
10: Ja. Ja.
7: Die einen dann kochen, müsst ihr jetzt dann auch mitkochen?
10: Nein, es gibt drei Gruppen.
7: Ja.
11: Die A, erst... B und C. Wir sind Gruppe A, aber C kocht für alle.
7: Und was macht A? A macht Befragung?
10: A muss die Einkäufe befragen und B muss die... A muss die Einkäufer befragen und B muss die Verkäufer befragen.
7: Befragen, okay. Mhm. Wer seid ihr? Wer bist du?
10: Ich bin Katica.
12: Und ich bin Serena.
7: Alle von der Mittelschule in Litzen?
10: Ja.
7: Okay, dann halte ich euch nicht mehr auf, sonst bin ich schuld, wenn ihr keine Ergebnisse habt.
10: Danke.
7: Für euch, alles Tschüss. Gute. So, einen schönen guten Morgen.
13: Morgen.
7: Ja, für die Fragen, was hast du denn wieder Gutes mit? Bei dir kriege ich immer den vollen Gusto, wenn ich deine Vollkorn.
13: Ja, wir haben wieder die Dinkelkeksel, haben wir wieder frisch mit Kürbiskern, mit Kokos, mit Haferflocken, mit Schoko, mit Mohn.
7: Ja, dann diese Mohn.
13: Ja, diese Waldviertler Mohnsalzen, die machen wir mit Mürbteig, die sind mit Nuss gibt es die bei uns, mit Zwetschgenmarmelade, mit selber gemachter Zwetschgenmarmelade oder mit Mohn.
7: Oh, voll gut, ja. Und aber Brot hast du auch noch, ja?
13: Brot haben wir auch, aber ganz das, frisch haben wir jetzt das. Den Preiselbeer-Holunderblüten-Sirup gemacht.
7: Ja.
13: Der ist mit frischen Holunderblüten aus der neuen Ernte.
7: Noch in Ernte. Ja, super, ja danke, das schaut jetzt extrem. Und Brot, darf ich dich auch fragen, da hast du auch verschiedene Sorten?
13: Ja, da haben wir ein reines Roggenbrot, ein Roggenbrot mit Walnüsse, ein Roggenweizen-Mischbrot und ein Roggenweizen-Mischbrot mit Sonnenblumen und Leinsamen. Das ist sehr gesund.
7: Und ein Kugelgupfsteak hast du auch gemacht?
13: Das ist ein originaler Kärntner-Reinling mit Zucker, Zimt und Rosinen.
7: Ein Original-Reinling.
13: Ein originaler. Wir Steirer kennen das auch.
7: Vierte, servus. Ja, da heute geht's rund am Litzerer Bauernmarkt. Das ist ja Wahnsinn, was da alles los ist. Die Schüler, die sorgen auch für Action da. Und da fragen wir auch noch schnell eine. Servus, guten Morgen. Da wird gerade die Waren der Taschen verpackt. Schaut aus wie Hüpfen. Schönen guten Morgen. Was hast du denn Gutes? Wow, Kirschen sind da
14: schon. Ja, Marillen haben wir heute da. Unsere ersten Marillen. Wir haben auch zum Einkaufen Marillen schon mit.
7: Okay.
14: Sie schmecken ausgezeichnet. Sie sind wirklich gut. Wir haben Erdbeer mit, wir haben unsere Kirschen mit, also Frischobst. Ja, jede Menge.
7: Jede Menge da.
14: Es ist lustig jetzt zum Verkaufen, muss ich echt sagen.
7: Ja, es ist farbenfroh und es riecht ja auch.
14: Ja, ja, und die Leute taugt es voll. Ja. Endlich frisches Obst wieder da, ja. Ja, unsere Apfel haben wir noch, fast alles mit.
7: Ja.
14: Und ja, Händelfleisch, heute auch zum Grillen haben wir Sachen mit. Und die Eier und die Säfte und die gespritzten.
7: Jetzt darf ich nochmal zu den Marillen fragen. Da hast du gesagt, du hast Marillen zum Essen.
14: Ja, und zum Ei. Ja, es hat uns ein bisschen drüber gehagelt.
7: Okay.
14: Da haben wir den einfach weggetan und das sind jetzt ein günstiger da zum Hergeben heute.
7: Ja.
14: Ja, genau, zum Einkaufen, gleich zum Verbrauchen bis morgen, sage ich mal, übermorgen.
7: Ja. Mhm. Marillenknödel kann man machen damit.
14: Ja, und essen kann man es auch.
7: Vierte, servus. Das war's da. Und dann noch einen schnellen Gang hinüber zum Brot. Was habt ihr für ein Brot?
15: Brot haben wir, gut.
7: Ja, was für ein?
15: Sauerteigbrot, und zwar heute haben wir das Bauernbrot, unser Hausbrot, Roggenbrot und Dinkelbuttermilchbrot, dann habe ich noch ein Fünfsaatenbrot und ein Weizenvollkornbrot.
7: Gut.
16: Das schaut aus wie ein Linzer.
15: Nein, das ist ein gedeckter Mürber-Apfelkuchen. Dann haben wir frische, warzene Kropfen und Nusskipferl. Und wer keine Zeit hat, Mittag zum Kochen, fix fertig frische Rindsrouladen.
16: Ah, selber gewickelt?
15: Selber gewickelt.
16: Mit was gefüllt?
15: Mit Sellerie, Karotten, Essiggurkeler und selber gereicherten Speck.
16: Wie lange muss man es noch kochen?
15: Die sind fertig, zum Aufwärmen.
16: Die sind nur mehr noch zum Aufwärmen?
15: Die brauchst du nur mehr aufwärmen.
16: Ja.
15: Für die, die in der Mittagszeit nicht viel Zeit haben.
16: Ja, also die mehreren sozusagen.
15: Genau.
16: Gut. Ja, danke. Also wenn es wirklich ein schnelles Essen braucht, dann eine Rindsrouladen schon fix fertig zubereitet. Ja, liebe Hörer und Hörer, das war's heute vom Lizaner Bauernmarkt. Heute ist viel los. Es sind einerseits viele Kundschaften da, es sind Schüler unterwegs, die auch Befragungen durchführen. Ja, es tut sich einiges. Ein wunderschöner Tag zum Einkaufen, zum Herumschlendern und zum Gustieren. Das war's. Werner Rackl verabschiedet sich. Bis zum nächsten Mal. Danke fürs Zuhören.
0: 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Wir wollen gemeinsam dafür sorgen, dass jede und jeder mehr Bewegung in den eigenen Alltag integriert. Sei es kurz joggen, eine Runde spazieren oder eine kurze Dehneinheit. Egal wann, wo oder was gerade am Plan steht, jetzt ist die Gelegenheit für eine kurze Dehneinheit mit Radio Frequenz. Nehmt euch kurz Zeit, euren Körper zu bewegen und los geht's! Heute kann man sitzen bleiben bei der Übung, nämlich steht Fingergymnastik am Plan. Und zwar legen wir jetzt die Handfläche auf den Tisch und ziehen dann die Finger so weit nach oben, wie es nur geht, so dass aber der Ballen von der Hand auf der Tischplatte bleibt. Lassen wir es wieder mal kurz herunter und heben sie wieder an und halten es dann kurz. Und das wiederholen wir jetzt einige Male. Und jetzt schütteln wir die linke Hand einmal aus und machen das gleiche mit der rechten. Hand auf die Tischplatte und dann die Finger so weit anheben, als es geht, sodass aber der Ballen von der Hand noch auf der Tischplatte bleibt, wieder niederlassen und dann wieder aufheben. Und somit sind wir fertig für heute. Hände ordentlich ausschütteln und geschafft ist es.
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Liebe Hörerinnen und Hörer, Ernst Nussbaumer begrüßt Sie am Mikrofon hier bei Radio Frequenz und ich informiere Sie über Veranstaltungen, Services und Termine für unsere Region. Heute ist Donnerstag, der 18. Juni 2026 und wir stellen noch im Sternzeichen Zwilling.

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1: Verkehrsmeldungen laut ÖAMTC B320. Altenmarkt Richtung Liezen zwischen Tunnel Wannesteinach und Kreuzung nach Niederhofen. In beide Richtungen Fahrbahn auf einen Fahrstreifen verengt, Baustelle bis 10. Juli noch. Guter Tipp von mir, wenn möglich, umfahrt diese Ampelregelung. In Höhe Schladming, beide Richtungen, Fahrbahn auf einen Fahrstreifen verengt, Baustelle noch bis 30. Juni. Montag bis Freitag zwischen 7 und 19 Uhr, da ist auch Ampelregelung. Edelrautstraße, Maut, Hohndorn und Ende der Straße in beide Richtungen gesperrt, Baustelle noch bis 19.06.18 Uhr. Und die Dr. Franz-Kaffer-Meyer-Straße, Mitterberger Straße und Hauptplatz in beide Richtungen gesperrt, Veranstaltung am 21.06. von 12 bis 23 Uhr. In Bad Aussee gibt es eine Familien- und Lebensberatung, juristische und psychosoziale Beratung in familiären Angelegenheiten, anonym und kostenlos. Verpflichtende Elternberatung für einvernehmliche Scheidungen möglich. Außenstelle der Bezirksanwaltschaft Liezen, Sommersbergseestraße 230, 16.30 bis 18.30 Uhr, Bad Aussee. Mein Weg, mein Wunsch, mein Wille. Information der Caritas zur Vorsorgevollmacht, Patientenverfügung und Testament mit Gerhard Hofbauer und Nina Reich. Kur- und Kongresshaus, Kurhausplatz 44, 18 Uhr bis 20.30 Uhr. Telefonnummer 0676 591 5932. Heute noch bis 14 Uhr bietet die Pensionsversicherungsanstalt in der ÖGK in der Ausseerstraße 42a Beratungen zur Pensionierung an. Mitzubringen ist ein Lichtbildausweis, ein Termin ist zu vereinbaren. Die Telefonnummer finden Sie auf unserem Frequenz-Instagram-Account unter Service. Das Gewaltschutzzentrum befindet sich in Liezen von Leichnamsweg 15. Einmal wöchentlich ist eine Mitarbeiterin vor Ort bei Bedarf, auch öfter Liezen. Treffen der anonymen Alkoholiker jeden ersten und dritten Mittwoch im Monat. Beratungszentrum Liezen von Leichnamsweg 15, 18.30 bis 20 Uhr. Telefonnummer 0650 751 2153.

0: Da gibt es die psychosoziale Beratungsstelle in Bad Middendorf, Nummer 58, Telefonnummer 0800 311 633 6. Montag bis Freitag von 9 bis 16 Uhr. Und da gibt es das Jugendzentrum in Bad Aussee, Dienstag bis Samstag von 15 bis 19 Uhr nach telefonischer Vereinbarung. 0660 812 4995 oder www.juz-aussee.at.
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0: Heute spielt in Odersee die Grundlsee Geigenmusi, echte Volksmusik mit Herzblut und Stimmung, Strandcafé Buchen, 197, 19 Uhr. In Schladming, Big Band Schladming, das Ensemble bringt ein abwechslungsreiches Konzertprogramm mit Swing, Funk und Soul-Klassikern und zeigt damit die ganze Bandbreite der Big Band Musik. Gangfilmtheater Badergasse 211, 19.30 Uhr. Erforscherfreitag, den 19.06. in Bad Middendorf, Volunteering in Afrika. Lena und Paula aus der Steiermark geben Einblicke in ihre Afrika-Reisen, ihre Begegnungen und ihr Hilfsprojekt. Eike vom Hofelsteuer 1930. Anmeldung erwünscht 0676 424 7981. Ingstadt der Pol am Freitag, Erlebnis Naturnacht. Unter der Leitung eines Nationalpark-Rangers den dunkelsten Nachthimmel Mitteleuropas entdecken. Nationalpark Pavillon 21 bis 23 Uhr. In Ramsau am Dachstein gibt es die 18. Lions Charity Rally. Gefahren wird für den guten Zweck, der Reinerlös kommt karitativen Zwecken in der Region zugute. Fahrzeugabnahme, Veranstaltungszentrum 17 Uhr. In St. Gallen, 90 Jahre Sportverein St. Gallen. Gefeiert wird mit einem dreitägigen Jubiläumsfest. 9-Meter-Turnier, anschließend Bar- und Disco-Sportplatz 17.30 Uhr.

In Steinach, Philipp Oberlohr in seiner neuen One-Man-Show Das Undenkbare tun, bringt der Illusionist, Mentalist und Ex-Theologe Philipp Oberlohr die Kunst des bewussten Versuchens auf die Bühne. CCW, Bahnhofstraße 110, 19.30 Uhr. Und am Freitag um 17 Uhr im Klangfilmtheater in Schladming. Nur noch wenige hochgelegene Regionen des Alpenraums haben sich trotz zunehmender touristischer Vermarktung etwas von ihrer ursprünglichen Magie bewahrt. Zu diesen besonderen Orten zählt der östliche Dachsteinstock, eine abgelegene Hochfläche von beeindruckender Schönheit und Eigenwilligkeit. Der Dokumentarfilm Am Stein spürt den verlorenen Mythen dieser Landschaft nach und richtet den Blick zugleich auf die Lebensrealität der Menschen auf der Grafenbergalm und ihres Personals. Wir tauchen ein in das Reich des außergewöhnlichen Literaten und Autors Bruno Hehl, der dieses Hochplateau als Hirte der Ramsauer Bauern seit mehr als 45 Jahren betreute, erkundet, erforscht und beschrieben hat, schrieb Regisseur Ottmar Schmiederer über seinen langjährigen Freund. Seit einiger Zeit wird Bruno Hehl in diesem Gebiet vermisst. Am Stein ist damit nicht nur ein Film über eine einzigartige alpine Kulturlandschaft, sondern auch eine eindringliche Annäherung an einen Menschen, der mit dir wie kaum ein anderer verbunden war.

Dann gibt es den Großdixladen in Rottenmann, evangelisches Pfarrhaus, geöffnet immer Donnerstag von 15 bis 18 Uhr. Großdixladen in St. Martin am Grimming im ehemaligen Gemeindeamt, jeden Freitag von 10 bis 15 Uhr. Großdixladen in Bad Mittendorf gegenüber Kirche, Mittwoch und Freitag von 16 bis 19 Uhr. Großdixladen in Irtning, Eigener Straße 25, am Mittwoch von 10 bis 12 und 17 bis 19 Uhr geöffnet.

in Stadtming am Donnerstag der Sozialvitalmarkt, noch bis 11 Uhr im Pfarrhof, in Rottenmann Donnerstag ab 10.30 Uhr im ehemaligen Caritas Internat Schlossgasse, am Donnerstagnachmittag in Gröbming in der evangelischen Pfarre ab 15 Uhr. Und die Tafel in Liezen findet jeden Samstag ab 18 Uhr im Ärztezentrum Erdgeschoss statt. Haushalte, die Anspruch auf kostenlose Lebensmittel haben, werden direkt dort registriert und erhalten Lebensmittel. 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
1: 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Daniel Bernhard begrüßt euch dann wieder bestens gelaunt vor dem Radio. Und eins kann ich verraten, einschalten lohnt sich. Wir haben noch niemanden erlebt, der das bereut hat. Zumindest hat er sich bisher nicht offiziell beschwert. Bis dahin gilt, bleibt's weiter dran. Trat's vielleicht ein bisschen lauter auf, aber nur so viel, dass die Nachbarn neugierig werden und nicht gleich mitsingen. 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Das Team von Radio Frequenz und Ernst Nussbaum wünschen euch noch einen wunderschönen Donnerstag, 18. Juni 2026. Bleiben Sie uns gewogen.
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0: Liebe Hörerinnen und Hörer von Radio Frequenz, mein Name ist Erich Lechner. Willkommen bei der Sendung Radio Frequenz Künstlerporträt. Heute gewidmet einem ganz besonderen Künstler, nämlich einem berühmten Maler, einem österreichischen Maler, als Hauptvertreter der Wiener Schule des fantastischen Realismus. Sein Name Arik Brauer, geboren am 4. Jänner 1929, gestorben am 24. Jänner 2021 in Wien. Er war ein berühmter österreichischer bildender Künstler, aber auch sehr populär als Liedermacher. Wenn auch seine Lieder schon vor 50 Jahren geschrieben wurden, in den 70er Jahren gespielt, so sind sie in ihrer Thematik noch immer top aktuell, fast aktueller denn je. Zum Beispiel das eben gehörte Eingangslied von der Kipferljause. Ich habe selbst gesungen und auf der Gitarre gespielt und habe den Text noch im Kopf. Ja, da setze ich mich zur Jausen, gar so sicher und so fesch, weil ich will ein Kipferl schmausen. Ja, das Kipferl ist so resch. Gerade habe ich die Butter aufgepotzt und denk mir nichts dabei. Da ist einer gestorben, als wie ein Häuselratz, wegen derer Hungerei. Oder heute könnte man sagen, wegen derer Bomberei. Denn ich erinnere mich jetzt gerade vor zwei Tagen, während wir uns da zu Ostern laben und schauen, dass wir unsere Osterspeisen gut hinter uns bringen, ist in der Ukraine, bin mit einer Ukrainerin verheiratet, in einer Schule eine Rakete eingeschlagen. Die Kinder und der Lehrer sind im letzten Augenblick in den Keller gegangen und Gott sei Dank nicht allzu viele sind in dem Fall verletzt. Ja, so schaut's aus. Also das sind dann andere Alltagsgeschichten. Das hat Arik Brauer damals schon auch erkannt, dass es geht das hier in diesem Thema um Gleichgültigkeit, so nach dem Motto, was geht es mich an? Seine Bilder kann der Arik Brauer ja im Radio nicht zeigen, deshalb geht es eher um eine Musik, die ich im Radio spielen kann. Und zwar konzentrieren wir uns jetzt auf diese wunderbaren Texte, wie zum Beispiel das Kipferl oder das nächste Lied, vom Köpferl in den Sound stecken. Es ist vielleicht heute noch aktueller als damals. Es hat schon ein Viktor Frankl gesagt, der einzelne Mensch kann die Welt nicht verändern, aber er kann in seinem Wirkungskreis Positives wirken und dadurch einen wesentlichen Beitrag leisten. Das nächste Lied, sein Köpferl im Sand.
1: Das ist ein beinhartes Protestlied. Allerdings richtet sich die Kritik nicht gegen eine bestimmte Gruppe, sondern gegen jedermann, der sich betroffen fühlt. Auch gegen mich selbst. Er holt eine kleine

Arik Brauer, heute im Künstlerporträt von Radio Frequenz. Blenden wir einmal zurück auf sein Leben. Arik Brauer wurde als Sohn eines aus Litauen stammenden jüdischen Schuhmachers in Otterkring geboren. Die Eltern hatten sich als überzeugte Anhänger der Ideale des Roten Wien bei einem Kurs im Otterkringer Volksheim kennengelernt. Zunächst die Februarkämpfe 1934, die Brauer als Wurzel seines lebenslangen Antifaschismus sah, und ab 1938 die Herrschaft der Nationalsozialisten beendeten seine unbeschwerte Kindheit im Wien der 1930er Jahre. Ich darf hier zitieren, Arik Brauer selbst zitieren. Und dann haben sie mich eben verdroschen. Ich habe Todesangst gehabt, ich habe geglaubt, die bringen mich jetzt um. Und ich war auch ziemlich verletzt. Ich habe begriffen, dass ich mich weder wehren kann noch wehren darf. Es sind auch die Passanten herumgestanden. Natürlich, die, die es nicht sehen wollten, sind weitergegangen. Aber die, die es sehen wollten, sind gestanden, haben Bemerkungen gemacht und haben gelacht. Ich habe später natürlich diese ganze Verfolgung miterlebt. Aber das war für mich ganz bestimmt der ärgste Einschnitt in meinem Leben. Brauers Vater starb in einem Konzentrationslager. Er selbst überlebte untergetaucht in Wien in einem Versteck. Nach dem Krieg schloss sich der junge Brauer zunächst der KPÖ an und wandte sich aber bald enttäuscht von der kommunistischen Bewegung ab. Im nächsten Lied, Surmi Sui, erinnert sich Arik Brauer an seinen Nazi-Lehrer Ende der 30er Jahre in Wien.

Nach dem Krieg studierte Brauer an der Akademie der Bildenden Künste in Wien bei Robin Christian Andersen und Albert Baris Gütersloh. Während dieser Zeit gründete er mit Ernst Fuchs, Rudolf Hausner, Wolfgang Hutter, Anton Lehmten und Helmut Lehör die Wiener Schule des Fantastischen Realismus. Ab 1947 studierte er zusätzlich Gesang an der Musikschule der Stadt Wien. 1954-55 lebte er als Sänger und Tänzer in Israel und trat 1956 als Tänzer im Raimund Theater in Wien auf. Im Jahr darauf heiratete er in Israel Naomi Dahabani, eine Israelin jemenitischer Abstammung, und zog mit ihr nach Paris, wo das Paar als israelisches Gesangsduo seinen Lebensunterhalt verdiente. In Paris hatte er seine erste erfolgreiche Einzelausstellung. Zwischen 1951 und 1954 reiste er mit dem Fahrrad durch Europa, was er später dann in dem Lied Reise nach Afrika verarbeitete. Das Lied heißt Vorweg mit dem Radl.

0: 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Bereits in Paris hatte H.C. Artmann bei einem Besuch Arik Brauer ermutigt, seine Wiener Dialektlieder zu veröffentlichen. Er sagt, Burli, das musst du machen. Gesagt, getan, Anfang der 70er Jahre, ich glaube 1971, kam die erste Langspielplatte von Arik Brauer auf den Markt und wurde im Radio auf und ab gespielt. Er ist also so etwas wie eine Ikone des Austropop mit politisch engagierter Ausrichtung geworden. Für ihn selbst kam dieser Erfolg überraschend und unerwartet. Er hat sich selbst nie als Popsänger gesehen, sondern eigentlich immer als Maler. Im folgenden Lied, Rostiger die Feuerwehr kommt, befasst sich der Liedermacher Arik Brauer mit dem Thema Ausgrenzung, heute als Mobbing bezeichnet. Mehr als 50 Jahre nach dem Erscheinen der Platte, eine Thematik, die, denke ich, aktueller denn je ist.
1: 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Der hat rote Haare gehabt und brün, mit dicke, dicke Anglaseln und ich war der Allerärgste von allen. Und heute tun wir das ja so laut.

Heute im Radio Frequenz Künstlerporträt. In Memoriam Arik Brauer, österreichischer Künstler, Maler, Liedermacher, Dichter, Sänger, Tänzer, Bühnenbildner. Verstorben im Jänner 2021 in Wien. Arik Brauer, 1964 aus Paris zurück und wieder nach Wien zurückkehrte, genossen die Künstler der Wiener Schule des fantastischen Realismus bereits große Popularität. Und es gab von 1953 bis 1965 eine Weltwanderausstellung. Neben Wien war Brauer ab dieser Zeit auch im Künstlerdorf En Hod in Israel ansässig, wo er aus einer Ruine ein künstlerisch gestaltetes Haus schuf. 50 Jahre nach dem Erscheinen noch immer topaktuell das Lied Sie haben ein Haus baut. Sie haben ein Haus baut, sie haben ein Haus baut, sie haben unser Haus herbaut. 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

0: Heute auf Radio Frequenz in Memoriam Arik Brauer, das Künstlerporträt. Arik Brauer, geboren am 4. Jänner 1929 in Wien, gestorben am 24. Jänner 2021, 92 Jahre alt geworden. Seine Ehepartnerin war Naomi Dahabani. Er hatte drei Töchter, die Dimna Brauer, die Dalia Brauer und die Ruth Brauer Quam. Mehrere Auszeichnungen. Er wurde mit dem österreichischen Ehrenzeichen für Wissenschaft und Kunst ausgezeichnet und dem Amadeus Austrian Music Award. Von 1966 bis 1997 war Arik Brauer ordentlicher Professor an der Akademie der Bildenden Künste in Wien. 1991 begann er mit der künstlerischen Gestaltung des 1994 fertiggestellten Arik Brauer Hauses im 6. Wiener Gemeindebezirk Mariahilf. 2002 erhielt er den Auftrag der Botschaft Österreichs in Berlin zur Gestaltung des österreichischen Buddy Bear. Kennzeichnend für das künstlerische Werk Brauers sind die farbenfrohen Flächen, die detaillierte Kleinarbeit und die Einbindung aktueller politischer Ereignisse in Bildern mit Traum und märchenhafter Atmosphäre, wobei die Einflüsse von Peter Bruegel dem Älteren sowie orientalischer Miniaturmalerei zu verzeichnen sind. Die Arik Brauer Villa steht in Wien in der Colloredogasse 30 und beherbergt die Arik Brauer Kunstsammlung. Informationen bezüglich Führung findet man im Internet. Mit dem Lied Der Spiritus möchte ich mich für heute von Ihnen verabschieden. Danke an Petra Ettelmeier von Radio Frequenz für die technische Unterstützung. Ich hoffe, es hat gefallen, mir hat es Spaß gemacht. Ihr Erich Lechner.
1: Im Viererhaus, da haben wir einen gehabt mit einer Stözen. Der hat reinen Spiritus gesoffen. Na, wir haben ihm natürlich Spiritus geheißen. Manchmal hat er uns die Stözen nachgeschmissen und dann hat er müssen auf einen Fuß hupfen, damit er seine Stözen wieder findet. Das

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1: Einen schönen guten Morgen, liebe Hörerinnen und Hörer von Radio Frequenz. Werner Rackl begrüßt Sie vom Liezener Bauernmarkt und wir machen wieder mal einen kleinen Rundgang von Standl zu Standl und starten mal gleich los da beim Süßen. Einen schönen guten Morgen. Ja, darf ich dich wieder mal fragen, was hast denn Gutes gebacken? Fangen wir vielleicht ganz links außen an.
2: Ganz Esterhasi, dann haben wir... schönen guten Morgen als erstes. Dann ist der Pfirsich-Maracuja mit Joghurt gemacht. Dann sind die Topfensachen mit Himbeer oder Erdbeeren, Bananenschnitte, Kardinalschnitte. Lambada ist mit Orange.

0: Kartoffeln, dann Topfen Pfirsich und die Mürbteige. Da sind Zwetschge, Marille, Apfel, heute habe ich sogar Pralinen mit. Und Rouladen, Erdbeer, Kaffee, Marmeladerolade oder Himbeerroulade.
1: Was sind eure drei Top-Favorites? Was wird am meisten nachgefragt?
0: Die Erdbeer momentan, ja. Erdbeer mit Topfen oder Bananenschnitte, Bananenschnitte. Ist es immer. Oder Esterhase, je nachdem
1: also
0: wer.
1: Schnitte geht schon noch was.
0: Ja, genau. Ja.
1: Dann habt ihr ein gutes Brot ja auch mit.
0: Ja, Bauernbrot. Wir machen die Brote mit Sauerteig, mhm, alle. Und dann haben wir Roggenbrot. Ja. Bauernbrot, das ist Mischbrot oder Dinkelbrot mit, ja, Sonnenblumen gerne.
1: Die Leute schauen ja immer mehr auf die Figur und auf die Gesundheit. Merkt ihr da was beim Süßen, dass sich die Leute da mehr zurückhalten?
0: Eigentlich nicht, weil die Leute wissen, wenn was besser schmeckendes, sag ich so, etwas weniger essen, aber was Besseres, statt irgendwas einfach einstopfen.
1: Ja.
0: Und deswegen, jeder kauft bewusst ein, aber ja, mit Bedacht.
1: Was macht eure Produkte besonders? Wo stellt ihr euch besonders dar gegenüber andere Produkte, die vielleicht in einem Supermarkt zum Kaufen
0: kriegen? Wir nehmen einfach normale Produkte, Zutaten, keine Zusätze irgendwas, weil das schmeckt man. Und wenn selber gemacht ist, und mein Mann sagt immer, wir backen so, dass uns auch schmeckt.
1: Die Eier, kommen die für euch vom Ei heraus oder aus dem Tetrapack?
0: Na, schon vom Ei. Wir haben von unserem Nachbarn die Eier. Und ja, kann ich Namen auch, Schöller Ottmar. Und die schlägt man selber ein.
1: Ja, also da ist schon ein Unterschied zu merken, weil ich meine, ja, industriell wird das Ei aus dem Tetrapack herausgenommen.
0: Ne? Ja, manche vielleicht von den Mitbewerber, sage ich so, tun sich das leichter, aber das ist einfach nicht mehr das Ei. Dadurch, dass es erhitzt wird und konserviert, frisch ist frisch.
1: Spielt das Mehl, die Qualität vom Mehl auch eine Rolle beim Backen? Oder Mehl ist doch Mehl, oder?
0: Ach, wahrscheinlich schon. Wir nehmen das von Uitz, regionales Mehl. Das ist in Mittelfeld, unsere, sage ich, Mühle. Und wir nehmen einfach da und Dinkelmehl, Vollkorn oder so ist sowieso Bio.
1: Ja. Was ist dein deine Lieblingsmehlspeise?
0: Ach, das darf ich gar nicht laut sagen. Das sind die Ränder vom Apfelstrudel.
1: Die leicht verbrennen.
0: Genau. Genau. Einfach, die Ecken.
1: Ja,
0: die schmecken mir am besten.
1: Gut, danke vielmals, danke. Für die, servus. Ja, und dann gleich rüber zum Gemüse. Da wird jetzt gerade einkauft. Dann schauen wir zum anderen Gemüsestand. Da findet man eher was. Ja, da werden gerade die Erdäpfel eingepackt in eine Kiste. Hallo, guten Morgen. Zählst du jetzt die Erdäpfel einzeln aus?
2: Ja, freilich. Handarbeit, ne?
1: Handsortiert.
2: Erdäpfel haben wir die frischen, ein Kilo und da ein Kilo.
1: So, jetzt bringe ich das
2: Dann haben wir Zucchini, grün, gelb oder rund, dann Jungzwiebeln, Radieschen.
1: Wunderschöne Tomaten.
2: Ja, momentan nur die runden, die langen. Ich sage mal in 14 Tagen, die brauchen immer länger. Und dann die Paprika haben wir, dann Feldgurken, Snackgurken, Salate haben wir, Grazer Krauthappel und ein Eichblatt. Ja,
1: also es ist volles Programm jetzt.
2: Es ist
1: und
2: schon
1: es ist bunt bei dir.
2: Ja, ja, so genau.
1: Gelb, grün, orange,
2: ja,
1: rot, alle Farben.
2: Alle Farben, ja.
1: Alle Farben.
2: Ja.
1: Wie schaut es aus mit dem Anbau? Jetzt hat es ein bisschen geregnet bei euch unten.
2: Jetzt passt es von Regen her. Es ist einfach für uns besser gegenüber dem Gießen. Jetzt haben wir vom Wasser her hat sich das wieder aufgefüllt, dass wenn es jetzt noch wieder heiß wird und ja. Weil, wir haben schon fast kein Wasser gehabt mehr zum Gießen. Ne? Und der Regen ist halt ganz was anderes als ein Gießen. Ne? Ja.
1: Unkrautmäßig, wie schaut es da aus?
2: Unkraut? Ja. Da brauchen wir uns keine Sorgen machen, das kommt immer.
1: Das kommt immer. Also ja. Die schaut, dass euch nicht fad wird.
2: Das geht nicht anders. Ne? Das wird immer keimen. Meine Güte, ab und zu ist sogar da, dass einmal irgendwo bei den Kreiteln zwischendrin noch es hängt, Unkraut. Aber ja.
1: Und von den Schädlingen her, merkt sie da irgendwas, was heißt die Erderwärmung, die Schädlinge werden mehr?
2: Ja, vielleicht kommen andere, was mir voriges Jahr auffällig waren, die waren die Wanzen, die Grünen, die haben wir früher kaum gehabt und voriges Jahr im Herbst waren sehr viel da.
1: Sie mit Schnecken auch zum Kämpfen?
2: Haben wir zum Glück ganz wenig.
1: Wirklich war ich?
2: Ja, ganz wenig.
1: Ich habe es aufgegeben, Salat anzupflanzen, weil ich glaube, da muss ich täglich daheim sehr was
2: haben. Nein, da haben wir ganz wenig, also da haben wir Glück. Also das muss ich schon sagen. Da. Okay. Ja.
1: Ja, Gott sei Dank.
2: Ja, aber ich sage, voriges Jahr haben wir da die Wanzen und die, wenn es drauf trittst, oder die stinken dann so schön.
1: Ja, okay, der Stand ist voll. Ich lasse dich weiter bedienen. Danke, für dich, servus. Ja. Hui, da sind jetzt ganz viele Schüler am Lietzener Baumarkt. Guten Morgen, was macht ihr mit dem Laptop?
3: Wir müssen das fotografieren und dann kochen wir.
1: Ja. Und was kochst du Gutes?
3: Ein Drei-Gänge-Menü.
1: Was?
3: Drei-Gänge-Menü.
1: Ein Drei-Gänge-Menü? Und da geht es jetzt einkaufen da?
3: Ja.
4: Wir schauen einmal, was alles gut ist und dann kaufen wir es.
1: Ja, und wisst ihr schon, was kochen wird?
3: Nein.
1: Noch nicht?
4: Nein, wissen wir noch nicht.
1: Fleisch oder vegetarisch?
4: Ich glaube schon Fleisch.
1: Ja? Okay. Das heißt, mit dem Laptop hat sie jetzt die Sachen fotografiert?
3: Ja.
1: Oder mit dem iPad, also ich bin ja Digital Nerd oder wie man das nennt. Nein, ich kenne mich auch nicht aus.
3: Also, wir fotografieren halt so Sachen. Wir fangen überall an.
1: Ja.
3: Und wir sind von der Mittelschule.
1: Ja, genau, von Mittelschule Lietzen.
3: Ja.
1: Welche Klasse hat
3: es? Erste.
1: Und wer bist du?
3: Teacher.
1: Und du?
3: Giovanna.
4: Yasin.
5: Stefan.
1: Stefan, okay, das heißt, ihr fotografiert jetzt alles?
3: Ja.
1: Und dann überlegt ihr euch gemeinsam, was da gekocht wird?
3: Ja.
1: Okay. Hui, ja, dann wünsche ich euch gutes Gelingen.
3: Danke.
1: Ciao, für dich. Tschüss. Ja, also die Schulen sind auch da und da schauen wir gleich zum Fisch. Ja, grüß dich, guten Morgen. Was hast du Gutes in deinen Kühlboxen versteckt?
6: Heute haben wir wieder ganz viel Fisch mit, Forelle, Saibling, Lachsforelle, haben wir für die Tiere, also ganze. Also schön zum Grün haben wir es diesmal auch mit, also ganze. Oder eben für die Pfanne.
1: Ja, der beliebte Strudel ist auch wieder dabei.
6: Genau, und Fischstrudel haben wir auch wieder mit, das mit Blattspinat, auch Räucherfisch, das ist auch schnelles Essen, kann man sich nochmal warm machen, geht schnell, ist gut, ist gesund. Der heimische Fisch.
1: Und Vakuum verpackt, habt ihr auch einiges?
6: Genau, geräuchert haben wir sowieso immer mit, kalt geräuchert, heiß geräuchert, einen Aufstrich.
1: Ja, super.
6: Genau, alles Mögliche.
1: Heute habt ihr so die Schule, Mittelschule Lietzen da, die überlegen sich, was sie jetzt kochen werden. Du musst ja noch einen Fisch.
6: Ja, wohl, drei ja noch.
1: Traust du ja noch. Nein, machst du ja noch schmackhaft.
6: Genau, sozusagen. Genau, so sagen wir es.
1: Vierte. Ja. Wo sind sie? Wo sind die Mädels? Hallo, aha, da sind jetzt auch zwei Mädels. Die einen haben einen Laptop, nein, Laptop war es nicht, ein iPad mitgehabt. Ihr habt Zedeln. Warum habt ihr keine iPads mit? Was macht ihr da bei den Zedeln?
7: Wir dann die Leute interviewen.
1: Aha, das heißt, du interviewst die Leute?
7: Ja, genau.
1: Was einkaufen oder was kochen? Oder
7: ja,
1: was
7: genau, sowas. Warum sie da am Bauernmarkt einkaufen?
1: Und sind die Leute recht gesprächsfähig? Zu mir sagen sie nicht immer alle was. Da rennen sie davon vom Mikrofon. Und was haben Leute schon geantwortet?
8: Die gehen jede Woche einkaufen.
7: Sie gehen jede Woche einkaufen.
1: Ja.
7: Und dass sie finden, dass die Produkte hochwertig sind.
1: Okay. Ja super, dann halte ich euch nicht mehr weiter auf. Da sind auch zwei Mädels. Ihr dürft auch die Leute befragen?
5: Ja.
1: Ihr seid auch von der Mittelschule hier?
5: Ja.
1: Die einen dann kochen, müsst ihr jetzt dann auch mitkochen?
5: Nein, es gibt drei Gruppen.
1: Ja.
9: Die A, erst... B und C. Wir sind Gruppe A, aber C kocht für alle.
1: Und was macht A? A macht Befragung?
5: A muss die Einkäufe befragen und B muss die... A muss die Einkäufer befragen und B muss die Verkäufer befragen.
1: Okay. Mhm. Wer seid ihr? Wer bist du?
5: Ich bin Katica.
10: Und ich bin Serena.
1: Alle von der Mittelschule in Lietzen?
5: Ja.
1: Okay, dann halte ich euch nicht mehr auf, sonst bin ich schuld, wenn ihr keine Ergebnisse habt.
5: Danke.
1: Für dich, alles Gute. So, einen schönen guten Morgen.
11: Morgen.
1: Ja, für dich fragen, was hast du denn wieder Gutes mit? Bei dir kriege ich immer den vollen Gusto, wenn ich deine Vollkorn...
11: Ja, wir haben wieder die Dinkelkeksel, haben wir wieder frisch mit Kürbiskern, mit Kokos, mit Haferflocken, mit Schoko, mit Mohn.
1: Ja, dann diese Mohn.
11: Ja, diese Waldviertler Mohnzeiten, die machen wir mit Mürbteig, die sind mit Nuss gibt es die bei uns, mit Zwetschgenmarmelade, mit selber gemachter Zwetschgenmarmelade oder mit Mohn.
1: Oh, voll gut, ja. Und Brot hast du auch noch, ja?
11: Brot haben wir auch, aber ganz frisch haben wir jetzt den Preiselbeer Holunderblüten-Sirup gemacht. Ja. Der ist mit frischen Holunderblüten aus der neuen Ernte.
1: Noch in Ernte. Ja, super, ja danke, das schaut jetzt extrem. Und Brot, darf ich dich auch fragen, da hast du auch verschiedene Sorten.
11: Ja, da haben wir ein reines Roggenbrot, ein Roggenbrot mit Walnüsse, ein Roggenweizen-Mischbrot und ein Roggenweizen-Mischbrot mit Sonnenblumen und Leinsamen. Das ist sehr gesund.
1: Und einen Kugelgupfsteak hast du auch gemacht?
11: Das ist ein originaler Kärntner Reinling mit Zucker, Zimt und Rosinen.
1: Ein Original-Reinling.
11: Ein originaler, wir Steirer kennen das auch.
1: Vierte, servus. Ja, da heute geht's rund am Lietzener Bauernmarkt. Das ist ja Wahnsinn, was da alles los ist. Die Schüler, die sorgen auch für Action da. Und da fragen wir auch noch schnell eine. Servus, guten Morgen. Da wird gerade die Ware in der Tasche verpackt. Schaut aus wie Hüpfen. Schönen guten Morgen. Was hast du denn Gutes? Wow, Kirschen sind da
12: schon. Ja, Marillen haben wir heute da. Unsere ersten Marillen. Wir haben auch zum Einkaufen Marillen schon mit.
1: Okay.
12: Sie schmecken ausgezeichnet. Sie sind wirklich gut. Wir haben Erdbeer mit, wir haben unsere Kirschen mit, also Frischobst. Ja, jede Menge.
1: Jede Menge da.
12: Es ist lustig jetzt zum Verkaufen, muss ich echt sagen.
1: Ja, es ist farbenfroh und, ja. Und es riecht ja.
12: Ja, ja, und die Leute taugen es voll. Ja. Endlich frisches Obst wieder da, ja. Ja, unsere Apfel haben wir noch, fast alles mit.
1: Ja.
12: Und ja, Händelfleisch, heute auch zum Grillen haben wir Sachen mit. Und die Eier und die Säfte und die gespritzten.
1: Jetzt darf ich nochmal zu den Marillen fragen. Da hast du gesagt, du hast Marillen zum Essen?
12: Ja, und zum ja, es hat uns ein bisschen drüber gehagelt.
1: Okay.
12: Da haben wir den einfach weggetan und das sind jetzt günstiger, da zum Hergeben halt der.
1: Ja.
12: Ja, genau, zum Einkaufen, gleich zum Verbrauchen bis morgen, sag ich mal, übermorgen.
1: Ja. Mhm. Marillenknödel kann man auch machen damit.
12: Ja, und essen kann man es auch.
1: Vierte, servus. Das war's da. Und dann noch einen schnellen Gang hinüber zum Brot. Was habt ihr für ein Brot?
13: Brot haben wir, gut.
1: Ja, was für ein
13: Sauerteigbrot. Und zwar heute haben wir das Bauernbrot, unser Hausbrot, Roggenbrot und Dinkelbuttermilchbrot. Dann habe ich noch ein Fünfsaatenbrot und ein Weizen-Vollkornbrot.
1: Das schaut aus wie ein Linzer.
13: Nein, das ist ein gedeckter Mürber-Apfelkuchen. Dann haben wir frische Warzene Kropfen und Nusskipferl.
1: Ui.
13: Und wer keine Zeit hat, zum Mittag zum Kochen, fix fertig frische Rindsrouladen.
1: Ah, selber gewickelt?
13: Selber gewickelt.
1: Mit was gefüllt?
13: Mit Sellerie, Karotten, Essiggurkeler und selber gereicherten Speck.
1: Wie lange muss man es noch kochen?
13: Die sind fertig, zum Aufwärmen.
1: Die sind nur mehr noch zum Aufwärmen?
13: Die brauchst du nur mehr aufwärmen.
1: Ja.
13: Für die, die in der Mittagszeit nicht viel Zeit haben.
1: Ja, also die Mehrern sozusagen.
13: Genau.
1: Gut. Ja, danke. Also wenn es wirklich ein schnelles Essen braucht, dann eine Rindsrouladen schon fix fertig zubereitet. Ja, liebe Hörer und Hörer, das war's heute vom Lietzener Bauernmarkt. Heute ist viel los. Es sind einerseits viele Kundschaften da. Es sind Schüler unterwegs, die auch Befragungen durchführen. Ja, es tut sich einiges. Ein wunderschöner Tag zum Einkaufen, zum Herumschlendern und zum Gustieren. Das war's. Werner Rackl verabschiedet sich. Bis zum nächsten Mal. Danke fürs Zuhören.
14: 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Sei es kurz joggen, eine Runde spazieren oder eine kurze Dehneinheit. Egal wann, wo oder was gerade am Plan steht, jetzt ist die Gelegenheit für eine kurze Dehneinheit mit Radio Frequenz. Nehmt euch kurz Zeit, euren Körper zu bewegen und los geht's! Heute können wir sitzen bleiben bei der Übung, nämlich steht Fingergymnastik am Plan. Und zwar legen wir jetzt die Handfläche auf den Tisch und ziehen dann die Finger so weit nach oben, wie es nur geht, so dass aber der Ballen von der Hand auf der Tischplatte bleibt. Lassen wir es wieder mal kurz herunter und heben sie wieder an und halten es dann kurz. Und das wiederholen wir jetzt einige Male. Und jetzt schütteln wir die linke Hand einmal aus und machen das gleiche mit der rechten Hand auf die Tischplatte und dann die Finger so weit anheben, als es geht, sodass aber der Ballen von der Hand noch auf der Tischplatte bleibt, wieder niederlassen und dann wieder aufheben. Und somit sind wir fertig für heute. Hände ordentlich ausschütteln und geschafft ist es.
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Liebe Hörerinnen und Hörer, Ernst Nussbaumer begrüßt Sie am Mikrofon hier bei Radio Frequenz und ich informiere Sie über Veranstaltungen, Services und Termine für unsere Region. Heute ist Donnerstag, der 18. Juni 2026 und wir stellen noch im Sternzeichen Zwilling.

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1: Verkehrsmeldungen laut ÖAMDC B320. Altenmarkt Richtung Liezen zwischen Tunnel Wannesteinach und Kreuzung nach Niederhofen. In beide Richtungen Fahrbahn auf einen Fahrstreifen verengt. Baustelle bis 10. Juli noch. Guter Tipp von mir, wenn möglich, umfahrt diese Ampelregelung. In Höhe Schladming in beide Richtungen. Fahrbahn auf einen Fahrstreifen verengt. Baustelle noch bis 30. Juni. Montag bis Freitag zwischen 7 und 19 Uhr, da ist auch Ampelregelung. Edelrautstraße, Maut, Hohndorn und Ende der Straße in beide Richtungen gesperrt. Baustelle noch bis 19.06.18 Uhr. Und die Dr. Franz-Kaffer-Meyer Straße, Bitterberger Straße und Hauptplatz in beide Richtungen gesperrt. Veranstaltung am 21.06. von 12 bis 23 Uhr. In Bad Aussee gibt es eine Familien- und Lebensberatung, juristische und psychosoziale Beratung in familiären Angelegenheiten, anonym und kostenlos. Verpflichtende Elternberatung für einvernehmliche Scheidungen möglich. Außenstelle der Bezirksanwaltschaft Liezen, Sommersbergseestraße 230, 16.30 bis 18.30 Uhr, Bad Aussee. Mein Weg, mein Wunsch, mein Wille. Information der Caritas zur Vorsorgevollmacht, Patientenverfügung und Testament mit Gerhard Hofbauer und Nina Reich. Kur- und Kongresshaus, Kurhausplatz 44, 18 Uhr bis 20.30 Uhr. Telefonnummer 0676 591 5932. Heute noch bis 14 Uhr bietet die Pensionsversicherungsanstalt in der ÖGK in der Ausseerstraße 42a Beratungen zur Pensionierung an. Mitzubringen ist der Lichtbildausweis, ein Termin ist zu vereinbaren. Die Telefonnummer finden Sie auf unserem Frequenz Instagram Account unter Service. Das Gewaltschutzzentrum befindet sich in Liezen von Leichnamsweg 15. Einmal wöchentlich ist eine Mitarbeiterin vor Ort bei Bedarf, auch öfter Liezen. Treffen der anonymen Alkoholiker jeden ersten und dritten Mittwoch im Monat. Beratungszentrum Liezen von Leichnamsweg 15, 18.30 bis 20 Uhr. Telefonnummer 0650 751 2153.

0: Dann gibt es die psychosoziale Beratungsstelle in Bad Mittendorf, Nummer 58, Telefonnummer 0800 311 633 6. Montag bis Freitag von 9 bis 16 Uhr. Und dann gibt es das Jugendzentrum in Paderssee, Dienstag bis Samstag von 15 bis 19 Uhr nach telefonischer Vereinbarung. 0660 812 4995 oder www.juz-aussee.at.
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0: Heute spielt in Oderssee die Grundlsee Geigenmuse, echte Volksmusik mit Herzblut und Stimmung, Strandcafé Buchen, 197, 19 Uhr. In Schladming, Big Band Schladming, das Ensemble bringt ein abwechslungsreiches Konzertprogramm mit Swing, Funk und Soul-Klassikern und zeigt damit die ganze Bandbreite der Big Band Musik. Gangfilmtheater, Badergasse 211, 19.30 Uhr. Ein Forscherfreitag, den 19.06. in Bad Mittendorf, Volunteering in Afrika. Lena und Paula aus der Steiermark geben Einblicke in ihre Afrika-Reisen, ihre Begegnungen und ihr Hilfsprojekt. Eike vom Hofelsteuer, 19.30 Uhr. Anmeldung erwünscht 0676 424 7981. In Gstaad-Tabol am Freitag Erlebnis Naturnacht unter der Leitung eines Nationalpark-Rangers den dunkelsten Nachthimmel Mitteleuropas entdecken. Nationalpark-Pavillon 21 bis 23 Uhr. In Ramsau am Dachstein gibt es die 18. Lions Charity Rally. Gefahren wird für den guten Zweck, der Reinerlös kommt karitativen Zwecken in der Region zugute. Fahrzeugabnahme, Veranstaltungszentrum 17 Uhr. In St. Gallen, 90 Jahre Sportverein St. Gallen. Gefeiert wird mit einem dreitägigen Jubiläumsfest. 9-Meter-Turnier, anschließend Bar- und Disco-Sportplatz, 17.30 Uhr.

In Steinach, Philipp Oberlohr in seiner neuen One-Man-Show Das Undenkbare tun, bringt der Illusionist, Mentalist und Ex-Theologe Philipp Oberlohr die Kunst des bewussten Versuchens auf die Bühne. CCW, Bahnhofstraße 110, 19.30 Uhr. Und am Freitag um 17 Uhr im Klangfilmtheater in Schladming. Nur noch wenige hochgelegene Regionen des Alpenraums haben sich trotz zunehmender touristischer Vermarktung etwas von ihrer ursprünglichen Magie bewahrt. Zu diesen besonderen Orten zählt der östliche Dachsteinstock. Eine abgelegene Hochfläche von beeindruckender Schönheit und Eigenwilligkeit. Der Dokumentarfilm Am Stein spürt den verlorenen Mythen dieser Landschaft nach und richtet den Blick zugleich auf die Lebensrealität der Menschen auf der Grafenbergalm und ihres Personals. Wir tauchen ein in das Reich des außergewöhnlichen Literaten und Autors Bruno Hehl, der dieses Hochplateau als Hirte der Ramsauer Bauern seit mehr als 45 Jahren betreute, erkundet, erforscht und beschrieben hat, schrieb Regisseur Ottmar Schmiederer über seinen langjährigen Freund. Seit einiger Zeit wird Bruno Hehl in diesem Gebiet vermisst. Am Stein ist damit nicht nur ein Film über eine einzigartige alpine Kulturlandschaft, sondern auch eine eindringliche Annäherung an einen Menschen, der mit dir wie kaum ein anderer verbunden war.

Da gibt es die Kostikstadt in Rottenmann, evangelisches Pfarrhaus, geöffnet immer Donnerstag von 15 bis 18 Uhr. Kostikstadt in St. Martin am Grimming im ehemaligen Gemeindeamt, jeden Freitag von 10 bis 15 Uhr. Kostikstadt in Bad Mittendorf gegenüber Kirche, Mittwoch und Freitag von 16 bis 19 Uhr. Kostikstadt in Irtning, eigener Straße 25, am Mittwoch von 10 bis 12 und 17 bis 19 Uhr geöffnet. Musik.

In Stadtming am Donnerstag der Sozialvitalmarkt, noch bis 11 Uhr im Pfarrhof. In Rottenmann Donnerstag ab 10.30 Uhr im ehemaligen Caritas Internat Schlossgasse. Am Donnerstagnachmittag in Gröbming in der evangelischen Pfarre ab 15 Uhr. Und die Tafel in Liezen findet jeden Samstag ab 18 Uhr im Ärztezentrum Erdgeschoss statt. Haushalte, die Anspruch auf kostenlose Lebensmittel haben, werden direkt dort registriert und erhalten Lebensmittel.

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Willkommen zur Sendung Blues Time. Wurzeln, Kern, Substanz und Zukunft zeitgenössischer populärer Musik. Mein Name ist Norbert Egger und ich freue mich, dass ihr dabei seid. Ihr hört ein Blues Time Special mit der Vorstellung eines Albums und der Geschichte der Künstlerin.

Das war Beggar Town von Catherine Russell. Sie wurde 1956 in New York in eine Musikerfamilie geboren. Ihre Mutter war Bassistin und Sängerin, welche mit den Spitzenmusikern des Blues und Jazz sowie genreübergreifend mit Komponisten wie Stravinsky und Bernstein arbeitete. Ihr Vater war seit den 1920er Jahren ein sehr erfolgreicher Pianist und Bandleader. Er arbeitete viele Jahre mit den Spitzenmusikern des Blues und Jazz und war bei Louis Armstrong musikalischer Direktor. Catherine selbst wurde nach ihrer akademischen musikalischen Ausbildung schon früh Profimusikerin. Auch sie spielte und tourte genreübergreifend, kurz nach dem Millennium, zum Beispiel als Bandmitglied von David Bowie. Erst 2006, also zu ihrem 40. veröffentlichte Catherine Russell ihr Debütalbum Cats, von welchem der eingangs gespielte Titel war. Ich spiele euch von ihrem Album Cats My Man's an Undertaker und den New Speedway Boogie.

Wir hörten von Catherine Russell, My Manson Undertaker und den New Speedway Boogie. Ihre Alben sind sehr abwechslungsreich und ihr toller Gesang reicht von den Stilen der 1920er Blues Queens über raue Nummern im Stil der 1950er, den souligen Stil aller Etta James bis zu eleganten Jazzy Blues. Mit ihrem zweiten Album Sentimental Strake gewann Catherine 2008 unter anderem den Preis der deutschen Schallplattenkritik. Von dem Album spiele ich euch den zur Ragtime-Gitarre gesungenen You For Me, Me For You und einen Swing im Stil der Blues-Sängerinnen der 1920er I've Got That Thang.

Das war Catherine Russell mit You for Me, Me for You und I've Got That Thing. 2010 hatte sie mit ihrem dritten Album Inside This Heart of Mine noch größeren Erfolg. Sie erreichte unter anderem Rang 12 in den Billboard Jazz Album Charts. Hören wir daraus Long, Strong and Consecutive.

Wir hörten Long, Strong and Consecutive von Catherine Russell. Mit jedem Album räumte sie Preise ab. Das vierte Album war aber wieder ein Meilenstein. Strictly Romancing aus dem Jahr 2012 erreichte in den Billboard Jazz Album Charts sogar Rang 6. Ich spiele euch daraus Romance in the Dark und Don't Leave Me.

Das waren von Catherine Russell, Romance in the Dark und Don't Leave Me. Ihr Album Harlem on My Mind erreichte 2006 Rang 16 in den Billboard-Albumcharts. Vor allem aber brachte dieses ihr ihre erste Grammy-Nominierung für das Best Jazz Vocal Album. Hören wir daraus Let Me Be the First to Know und You've Got the Right Key but the Wrong Keyhole.

Wir hörten Catherine Russell mit Let Me Be the First to Know, You've Got the Right Key by the Wrong Keyhole. Ihr Erfolg hält bis heute an. Ihr aktuelles Album Alone Together stammt aus dem Jahr 2019. Damit erreichte sie in den Billboard Jazz Album Charts wieder Rang 6 und erhielt ihre zweite Grammy-Nominierung. Ich spiele euch daraus Alone Together und Early in the Morning.

Das waren von Catherine Russell, Alone Together und Early in the Morning. Zum Abschluss spiele ich euch dann noch mehr von ihr. Aber vorher verabschiede ich mich von euch. Vielen Dank fürs Einschalten von Blues Time und hoffentlich bis zur nächsten Sendung. Und nicht vergessen, es gibt Blues Time jede Woche. Jeweils einmal im Monat das Feature und die Charts und in den Wochen dazwischen die Specials. Wer die Sendungen nachhören möchte, findet diese auf der Seite bluestime.eu/mediathek. Eine gute Zeit wünscht euch, euer Norbert Egger. Und jetzt zum Abschluss von Catherine Russell, I Wonder, He May Be Your Dog, But He's Wearing My Collar und den Sad Love Blues.

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0: Welcome back, my friends, to the show that never ends. Willkommen, willkommen, meine Damen und Herren, zu meiner mittlerweile 226. Sendung deiner Heimat hier auf eurem Sender Radio Frequenz. Heute in der 226. Sendung deiner Heimat wieder einmal ein Top-Thema von dieser Welt und für diese Welt. Heute in der Sendung der Duft der Frauen, der Duft der Welt. Seit Jahrhunderten machen sich Menschinnen und Menschen die berauschende Wirkung von Düften zunutze. Heute in der Sendung eine kleine Parfümgeschichte in schönen Duftproben.
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0: Eine kleine Parfümgeschichte erwartet Sie heute, liebe Hörer und meine lieben Hörerinnen. Dior, Rocha, Calvin Klein, Chanel. Keine Marke zu exklusiv, um nicht hier in meiner Sendung vorgestellt zu werden. Düfte, Düfte, Düfte. Heute nur schwindelerregende und erregende Düfte in der Sendung deiner Heimat. Und natürlich auch noch Musik. Musik aus meinem Plattenschrank für Sie

Heute in der Sendung der Duft der Frauen, der Duft der Welt. Seit Jahrhunderten machen sich Menschen und Menschen die berauschende Wirkung von Düften zunutze. Heute in der Sendung eine kleine Parfümgeschichte in schönen Duftnoten. Erster Teil. Düfte aus Pflanzen zu extrahieren gelingt in Indien und Ägypten wohl schon vor 4000 Jahren. Mesopotamische Keilschrifttafeln berichten von einer Frau namens Tabuti, die dieses Handwerk 1200 vor Christi beherrscht. Schon früh werden Pflanzen verbrannt, um zu religiösen Zwecken duftenden Rauch zu erzeugen. So geht das Wort Parfüm auf das lateinische Perfumo zurück. Durch Rauch heißt es. Der Italiener Giovanni Maria Farina bringt in Köln 1709 ein Duftwasser auf den Markt und nennt es Eau de Cologne. Das ist sozusagen das erste Wasser aus Köln heißt Eau de Cologne. Sein Elixier gilt als erster Duft von der Art heutiger Parfüms und begründet den Namen einer ganzen Duftgruppe. Bis heute ist es als Farina 1709 erhältlich. Das bekannteste kölnische Wasser hierzulande ist aber 4711 nach der Rezeptur des Kölners Wilhelm Mühlens. Und es kommt zu einer Revolution 1882. Kumarin ist ein natürlicher, aromatischer Pflanzenstoff, der nach Vanille und Heu riecht. 1868 gelingt es dem englischen Chemiker William Perkin, ihn synthetisch herzustellen. Die Lancierung des Duftes Fouchère Royale von Houbillon im Jahr 1882 gilt als Geburtsstunde moderner Parfümerie. 1889 kommt Chiqui von Guerlain auf den Markt, für dessen Herstellung zusätzlich künstliches Vanillin verwendet wird. Meine Damen und Herren, so entstanden die ersten Duftnoten. Kurze Pause zum Riechen und Testen. Gleich geht's weiter mit Teil 2 der Parfümgeschichte.

Düfte, Düfte, Düfte. Heute nur schwindelerregende und erregende Düfte in der Sendung Deiner Heimat. Es gibt auch eine Duftmetropole, das im Süden Frankreichs bei Cannes gelegene Grasse gilt als Welthauptstadt der Parfümerie. Zu verdanken hat der Ort dies dem Alchemisten und Apotheker Francesco Tombarelli. Der gründete hier 1580 ein Laboratorium zur Herstellung von Düften. Seither werden in Grasse Zutaten für die Parfümindustrie angebaut und verarbeitet. Ein Großteil der Rohstoffe, wie etwa Blüten, wird heute importiert und von einem der rund 30 ansässigen Unternehmen weiterverarbeitet. Ob es sich jetzt aber um ein Eau de Toilette oder ein Parfüm handelt, hängt von der Dosierung des Duftes ab. So. Eine Frage des Inhaltes sozusagen. Eau Fraîche, das hat 1-3% Duftanteil. Ein Eau de Cologne, 3-7%. Ein Eau de Toilette, 7-12% Duftanteil. Eau de Parfum, 12-20%, da wird es jetzt schon immer intensiver, und Eau de Parfum Intense, das hat über 20% Duftinhalt und das riecht am stärksten. Und das Design der Fläschchen, der Flakons, ist eine wichtige Sache. 1911 hat der Paul Poiré, der erfolgreichste Pariser Modedesigner in den Jahren vor dem Ersten Weltkrieg, das Unternehmen Parfum de Rosine gegründet, benannt nach seiner ältesten Tochter. Er ist damit der erste Modeschöpfer, und dessen Leitung Düfte wie etwa Chez Poiré im großen Stil entwickelt und vermarktet wurden. Rosenduft ist das Markenzeichen eines Parfums. Er verkauft sie in extravaganten, von namhaften Künstlern gestalteten Flakons.

Weiter geht's mit Teil Nummer 3 der Parfümgeschichte. Düfte, Düfte, Düfte, heute in der 226. Sendung deiner Heimat. Wir kommen jetzt zu einer Ikone. 1921 war das. Vorab wird Chanel Nummer 5 als Weihnachtsgeschenk für Kundinnen des Modehauses Chanel herausgegeben. Limitiert auf 100 Stück. Ab 1922 vertreibt Chanel das Parfum aber offiziell. Entwickelt hat den Duft Ernest Beaux, ein Chemiker und ehemaliger Lieferant des russischen Zarenhofs. Chanel Nummer 5 ist eine Komposition aus 31 Rohstoffen. Die Kopfnote prägen synthetische Aldehyde. Sie sind kombiniert mit Düften wie Jasmin und Rose. Der Name geht auf die Glückszahl von Coco Chanel zurück. Aus 10 Duftvorschlägen wählte sie die Nummer 5 aus, weil sie ihre Kollektionen immer am 5. Tag des 5. Monats lancierte. Sie entwirft den Flakon und greift für den Verschluss die Form der Place Vendôme in Paris auf. Zusätzliche Berühmtheit verschafft dem Parfum Marilyn Monroe, die sagte: Zum Schlafen trage ich nur ein paar Tropfen Chanel Nummer 5. Und was geschah im Jahr 1947? Das neu gegründete Modehaus Dior bringt im Jahr 1947 einen Frauenduft mit floraler Note auf den Markt. Miss Dior prägt den Trend, Düfte als Markenbotschafter einzusetzen. Es ergänzt den von Christian Dior entworfenen New Look, der in der Nachkriegszeit mit starker Taillierung die weibliche Silhouette betont. Der Duftname geht auf Diors Schwester, die Resistance-Kämpferin Catherine, zurück. Sie hieß familienintern Miss Dior. Kurze Plattenpause zum Riechen und Testen und Eindüfteln.

Weiter geht's jetzt mit den Düften. Düfte, Düfte. Heute nur extrem erregende Düfte in der Sendung deiner Heimat mit Luigi Cravallo. Der Duft liegt in der Luft. In der schwülen Luft schwebt der süße Duft. Abends, morgens, mittags und in der Nacht der süße Duft uns Schwindel schafft. Schafft schönen Schwindel, Duft erfüllt, uns mit Freude und feuchter Wollust erfüllt. Riechen, schnupfen, schwitzen überall und schnaufen. Duft, oh Duft, du bist doch überall.

Düfte, Düfte, Düfte. Erregende 226. Duftsendung deiner Heimat. Die 1980er Jahre warten mit Parfüms auf die orientalisch anmuten. Hölzern, würzig und mit süßlicher, floraler Note. Etwa Byzanz von Rochard oder das polarisierende Poisson von Dior, dem der Ruf einer

ultimativen Verführungswaffe nachgeht. Neues sind auch sogenannte Celebrity-Düfte. Nun konnte man duften wie die Stars mit Passion von Elizabeth Taylor oder mit Spectacular von Joan Collins. In den 1990ern kommen einerseits kühle, minimalistische Düfte auf wie 1994 Calvin Klein Worn, das als erstes Unisex-Parfüm gilt. Andererseits entstehen sehr intensive Kreationen. Thierry Mugler's Angel von 1992 gehört mit seiner Schokolade-Vanillenote zu den Gourmand-Düften. Dieser Trend, Düfte riechen nach Essen, setzt sich im neuen Jahrtausend fort. Candy von Prada ist eine wahre Zuckerbombe. Ab 2015 setzen sich individuelle Düfte kleinerer Indie-Brands durch.

Heute in der Sendung der Duft der Frauen, der Duft der Welt. Seit Jahrhunderten machen sich Menschinnen und Menschen die berauschende Wirkung von Düften zunutze. Düfte, Düfte, Düfte. Kurz noch eine Buchempfehlung zum Thema und die große Frage, wer verkauft wie viel Parfüm? Eine Cavallo-Kaufstudie und Informationen aus meinen Beauty-Salons hier im Bezirk Liezen. Zuerst einmal das Buch. Jean-Baptiste Grenouille riecht selbst nach nichts, kommt aber am stinkendsten Ort von Paris zur Welt. Und zwar zwischen Fischabfällen. Er ist aber ausgestattet mit einem phänomenalen Geruchssinn. Der Roman Das Parfum von Patrick Süskind schildert den Lebensweg dieser Figur, die, besessen vom Drang nach ölfaktorischer Perfektion, zum genialen Parfümeur und Mörder wird. In 48 Sprachen übersetzt, zählt das Buch zu den erfolgreichsten deutschsprachigen Romanen des 20. Jahrhunderts. Und jetzt zum Abschluss folgende Frage. Wer kauft wie viel? Also wer kauft am meisten Parfum? Und zwar, da habe ich eine Umfrage gemacht über meine Beauty-Salons in Liezen und da bin ich dazu zu folgendem Schluss gekommen. Ausgaben für Parfum pro Person in Euro im Jahr 2021. Das ist weltweit. Da habe ich eine weltweite Umfrage gemacht in meine Beauty-Salons hier im Bezirk Liezen. Die Schweizer, die kaufen um 46 Euro im Jahr Parfum. Die Franzosen um 32. Dänemark 30 Euro pro Person. Aber dann kommt schon Österreich daher. Wir kaufen um 25 Euro pro Person Parfum. Amerika hinter uns 21 Euro. Italien interessanterweise 18 Euro pro Person pro Jahr für Parfüm. Polen 14 Euro, Russland 12 und am Schluss die Türkei mit 11. Die haben am wenigsten ausgegeben für Parfüm pro Jahr pro Person.

Das war's jetzt schon fast für heute. Heute in der 226. Sendung deiner Heimat. Heute der Duft der Frauen, der Duft der Welt. Seit Jahrhunderten machen sich Menschinnen und Menschen die berauschende Wirkung von Düften zunutze. Eine kleine Parfümgeschichte hörten wir und erwartete sie heute, liebe Hörer und meine lieben Hörerinnen. Dior, Rochard, Calvin Klein, Chanel, keine Marke zu exklusiv, um nicht hier in meiner Sendung vorgestellt zu werden. Und zum Schluss noch ein paar Zahlen. Wussten Sie, dass mit 49 das beliebteste Alter zum Fremdgehen ist? Zumindest neigen Menschen dieses Alters Studien zufolge vermehrt zur sexuellen Untreue. Das gilt laut denselben Studien allerdings für jedes Ende einer Dekade. Also Fremdgehen, wir tüfteln uns ein, dann kann ich schief gehen. Mit 49 begann der damalige US-Präsident Bill Clinton 1995 eine Affäre mit der 22 Jahre alten Monica Lewinsky, seinerzeit Praktikantin im Weißen Haus. Die später Monica Gate genannte Lewinsky-Affäre wurde 1998 publik. Mit 49 empfinden Menschen die größte Unzufriedenheit. Laut einer Studie meiner Unzufriedenheitsbüros veröffentlichte ich Daten von fast 14 Millionen Befragten weltweit. Es liegt mit 49 der Tiefpunkt vor. Dort sind die Leute am unzufriedensten. Dabei würden viele erkennen, dass sie unrealistische Ziele verfolgt hätten, was zu einer kritischen Lebensbewertung führt. Und mit 49 starb der Musiker Joey Ramone, der eigentlich Jeffrey Ross Hyman hieß, an einem Lymphom. Mit seinen Bandkollegen den Ramones war er allerdings nicht verwandt, auch wenn sie alle den gleichen Namen trugen. Die Ramones gelten als Pioniere des Punk. Und Novos, mit 49 gehören Menschen zu der Altersgruppe, für die das Wandern laut Statistik die beliebteste sportliche Aktivität ist. Auf Rang 2 der Freizeitsportbeliebtheitsskala der Jahrgänge 65 bis 79 rangiert Laufen, Schwimmen und Tauchen, Fitness sowie Aerobic landen gemeinsam auf Platz 3, gefolgt vom Radlfahren, Yoga und Pilates sowie das Tanzen. Und zum Schluss kommt erst der Fußball. So, das war's. Wir hören uns jetzt noch ein paar Platterl an und tanzen, wenn's geht, dazu.

Martini-Time, Martini-Time. Ihr hört's jetzt grad, Martini-Time. Heute haben wir im Juni. Und jetzt haben wir was richtig Cooles vorbereitet bei Martini-Time. Nämlich, wie man schon gehört hat, was ganz was Spezielles. Wir machen heute eine Film-Best-of-Soundtrack-Ausgabe von Martini-Time. Ooh, yeah! Und so geht's weiter, die ganze Stunde. Besten Film-Soundtracks ever. Und das ist jetzt der Grund, dass das etwa gerade ist. Natürlich Star Wars.

So, und als nächstes geht's weiter vom Film Top Gun von Berlin, den Künstlern. Und das Lied heißt Take My Breath Away. So schaut's aus im Schneckenhaus. 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

Skyfall von der Adele. Und welcher Film war das, Eppa? Wer weiß das? Hä? Weiß man das? Natürlich! 007 James Bond mit Daniel Craig. So, was haben wir denn als nächstes? Jetzt spielen wir mal was. Theme from 2001. A Space Odyssey. Das spielen wir als nächster. Ganz ein kurzer Theme-Song. Liebes Enstal, Radio Frequenz. Martini Time.

0: Dramatisch geht's bei uns heute wieder zu.
1: Mach dir die Däum.
0: Ja, das ist ja überhaupt vom Richard Strauss gewesen. So ist es. Und jetzt geht's einmal weiter mit einem Klassiker. Nämlich Eye of the Tiger von Survivor. Und natürlich, welcher Film kann es noch sein? Rocky 3. Ein legendärer Film. Ich wünsche euch einen richtig coole 3 Minuten. Liebes Enstal, Martini Time.

Purple Rain von Prinz. Und der Prinz hat sich natürlich da in einem eigenen Film dargestellt. 1984 hat er mit gleichnamigen Film Purple Rain, wo er einen jungen Musiker spielt, The Kid aus Minneapolis, mit familiären Problemen, bla bla bla. Habe ich nie gesehen, ist mir recht, Bobidl. Aber ein cooles Lied ist es auf jeden Fall. Echt, jetzt da, muss ich sagen, geht's weiter. Mit einem anderen lässigen Liedl von James Brown und Tupac. Und von welchem Film werden sie jetzt sagen? Das Lied heißt Unchained. Vielleicht kann man es da schon erraten. Ha? Ein Quentin Tarantino Klassiker. Nämlich Django Unchained natürlich, ist eh klar. Naja, jetzt geht's einmal weiter mit James Brown und Tupac. Martini Time.

0: Martini Time! 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So, jetzt fragen sie wahrscheinlich hunderte Leute, wo konnten das Lied hinkommen? Also, wo war denn da etwa der Soundtrack? So. Ich kann euch nur sagen, dass ihr euch jetzt roten lasst. Danger Zone. Was könnte es sein? Liebes Enstal, es wisst es ja. Natürlich, Top Gun. Hoffentlich hat das ja gewusst. Ein guter Film. Guter alter Film. Und jetzt da geht's weiter mit richtig coole Soundtracks von beliebten Filmen. Und was unten das sein? Da ist ja Magie im Spiel. Natürlich, Harry Potter. Der Harry. Und so wird es auch weitergehen. Mit magischen Liedern. Aber jetzt ein bisschen mehr Hip-Hop natürlich, weil muss natürlich auch sein. Im nächsten Lied ist 8 Mile, mit dem gleichnamigen Film 8 Mile. Das ist vom Eminem und das ist seine Biografieverfilmung. Hat damals sogar das Lied einen Oscar gekriegt. Und deswegen spielen wir das natürlich. Also der Eminem, der Sack, hat nämlich schon einen Oscar daheim stehen. Unglaublich. Also ein Gänsehautgefühl, die Harry Potter da, hinter mir, im Hintergrund. Jetzt haben wir weiter. Mit 8 Mile von Eminem.
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Das ist aber richtig wüde Mucke, ha? Eight Mile. Im gleichnamigen Film. Und jetzt da? Was spielen wir denn jetzt? Nächster, ein Klassiker natürlich. Ich verrate es jetzt gleich im Vorhinein. Dirty Dancing, I have the time of my life. Von Bill Medley und Jennifer Warnes. So geht's weiter. Liebes Install, Radio Frequenz.

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1: Ja. So ist es. I had the time of my life. Bill Medley, Jennifer Warnes, Dirty Dancing. Ja, den hat wahrscheinlich jeder gesehen, den Film. Und jetzt da kommt dann wieder mal Actionfilm. Das Lied heißt I Don't Wanna Miss a Thing von Aerosmith. Vielleicht wissen das schon ein paar. Aber das nächste Lied ist von Armageddon. Den Film muss man auch gesehen haben eigentlich. Und wer nicht gesehen hat, muss ihn auch schauen. Naja, jetzt geht's aber weiter mit Aerosmith. I don't wanna miss a thing. Liebes Enstal, Martini Time.
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One Thing. Der Herr Aerosmith. Ja, mit der Riesenpappen. Ah ja. Weiter geht's mit einem anderen Liedl. Lady Marmalade von Christina Aguilera und Lil Kim und Pink ist einer dabei und Maya ist einer dabei. Es ist von den 2000er und natürlich vom Film Moulin Rouge. Habe ich nie gesehen, will auch gar nicht sehen, aber das Lied ist recht bekannt. Darum spielen wir das jetzt einmal. Liebes Enstall, Radio Frequenz.

Gitschi, gitschi, ja, ja, da, da. Es ist Babysprache und heißt irgendwas. Nein, ich habe leider den Film Moulin Rouge noch nie gesehen. Was für ein Fauxpas. Aber man wird es mir verzeihen. Und als nächstes kommt ein Klassiker. Den muss man auch gesehen haben. Meiner Meinung nach. Wieder mal ein James Bond Film. Von der Shirley Bassey ist gesungen. Jetzt habt ihr es natürlich schon erraten. Es spürt's das schon. Goldfinger. Richtig gute Scheiberl. Und das hören wir als nächstes bei Martini Time. 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Radio Frequenz.

0: Ghostbusters von Ray Parker Jr. vom gleichnamigen Film Ghostbusters. Ein ikonischer Film wieder mal. Und so geht's auch weiter mit einem anderen ikonischen Film. Wieder mal ein Tanzfilm. Footloose von Kenny Loggins und mit dem gleichnamigen Film Footloose. Ja, so ist in Ain't Story. 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

0: Footloose, Kenny Loggins. Nur auf Radio Frequenz. Ja, leider, liebes Enstal, die Stunde neigt sich schon wieder dem Ende. Martini-Time ist bald aus. Traurige Geschichte. Aber zum Aufmuntern sage ich noch, im Juli bin ich wieder da, natürlich. Also nicht verzagen. Ich wünsche euch noch einen fabulous Juni und man hört sich. Jetzt gibt's noch mal, das letzte Lied ist von King of Rock, Elvis Presley. Jetzt wird's denken, was hat denn der für ein Lied? Natürlich hat der einen Film ausgebracht. Und der heißt Jailhouse Rock. Und so heißt's auch sein Lied. Und so geht's weiter. Liebes Enstal, ich verabschiede mich recht herzlich. Danke fürs Zuhören und bis im Juli. Adios, amigos.
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0: Hallo und herzlich willkommen. Einen wunderschönen Abend. Ihr hört die Radiosendung Special Request auf Radio Frequenz. Es ist Donnerstagabend und mir gegenüber sitzt der wunderbare Stephen Schotter.
1: Ah, hallo, ladies and gentlemen, everybody. Thanks for listening. This is our 58th show.
0: Yes.
1: Yeah. Mm-hmm. And beside me here talking is the wonderful Lucas Pacille.
0: Ja, schönen guten Abend noch einmal. Gut, ihr seid wieder dabei bei unserer Sendung mit reichlich wunderbarer Musik aus den Nischen und Falten der Musikindustrie.
1: Wow.
0: Gell?
1: Also, I'm blown away.
0: Bei uns hört ihr nichts, was sonst im Radio hört. Strictly independent music, underground music.
1: Ja, ja. Yeah.
0: So, die erste Nummer des heutigen Abends oder der heutigen Sendung ist For White Heaven, ist eine japanische Psychedelic Band gewesen in den 90ern. Das Album ist zumindest von 1994 ein wunderschönes Stück Regenbogen, schillernder, formenartiger Psychedelia. Die Nummer heißt Midsummer Stroll vom Album Next to Nothing, das übrigens jetzt wieder neu aufgelegt wurde.

Jawohl. The Labissifre. Give me some more. Gut. Die nächsten Künstler sind aus Großbritannien, und zwar aus Brighton. Die Band heißt Wax Machine, und diese Band macht einen Sound, den man aus psychedelischen Folk, Spiritual, Jazz, Krautrock, Tropicalia und Progressive Rock bezeichnen konnte. Na, das ist irgendwie dieses Amalgam, was die da draus kochen, so einen eigenständigen Sound ist halt denen einer Klangbild. Und zwar ist diese Gruppe Mitte der 2010er Jahre gegründet worden und ist maßgeblich beeinflusst von einem brasilianischstämmigen Songwriter und Gitarristen Lauro geprägt. Gut, hoch wir sind so, die Nummer heißt Wild, das Album heißt The Sky Unfurls, The Dance Goes On aus dem Jahr 2014, wenn ich mir jetzt nicht täusche.

0: Ja.
1: Ja, da.
0: Hallo? Jetzt geht's.
1: There you go, sorry.
0: Ist das jetzt eh nicht die ganze Zeit ungewesen?
1: Nein. maybe.
0: Okay. Sehr gut. Jetzt bin ich ein bisschen aus dem Konzept. Das waren auf jeden Fall die Talking Heads. Ja. Mit einem kommerziellen Durchbruch.
1: Ja.
0: Speaking in Tongues. Da sind andere Lieder auch drauf, die was extrem chartslastig waren. Our House, oder? Na, ja. Ist das von einer? Burning Down the
1: Burning
0: House.
1: Burning Down the House, ja. Yeah. That's the famous one on the album.
0: Genau. So, die nächste Band, die ich spielen möchte, die haben jetzt auch vor kurzem wieder ein neues Album ausgebracht, seit langer Zeit. Und zwar geht es da um die Elektronik-Pioniere Boards of Canada.
1: Ah, ja. Und zwar, they have a new album, no?
0: Ja, genau.
1: Ja.
0: Hat durch die Bank eigentlich super Kritiken gekriegt. Vom Sound her ist eigentlich, ja, sehr... Boards of Canada typisch.
1: Electronic, isn't it?
0: Ja, genau. Yeah. Und ich glaube, es ist ja sogar ein Lied auf irgendeinen so einen Horrorfilm, hat es das drauf geschafft.
1: Das kann ich vorstellen.
0: Gut. Woher kommen die? Die sind aus Schottland. Und zwar sind es ein Duo, die Brüder Mike Sanderson und Marcus Erwin. Ich hoffe, ich habe das jetzt richtig ausgesprochen.
1: Erwin,
0: E-O-I-N. So, seit die späten 80er Jahren machen sie halt den Sound, den typischen Boards of Canada Sound, der Ambient Downtempo IDM.
1: Since when? 2000 what?
0: Since the 80er.
1: No, really? Mm-hmm. I thought it was new.
0: Ja.
1: Uh-huh.
0: Gut, sorry, yeah. Ihr Markenzeichen sind warme Analog-Synthesizer und verrauschte Tonbandklänge und nostalgische Samples. Auf dem neuen Album, da beschäftigen sie sich viel mit Religion. Oh. Das Album heißt Inferno.
1: Wer und nicht?
0: Die Nummer, die ich spielen möchte, heißt Prophecy at 1420 Megahertz.
1: Quite high. I think, yeah.
0: Let's have a listen.
1: Yeah. Or should we analyze it for the next 40 minutes? Okay.

0: Jawohl. Das war jetzt ein Anise. Oh, nein, Bunkerbuster.
1: Bunkerbuster, ja. Uzo 12 ist der Song. Ja. From Tel Aviv.
0: Okay, okay. So, wir gingen nach Amerika. Und zwar möchte ich euch den Künstler Ed Askew vorstellen, der eigentlich, ja, wie soll ich oft sagen, seit die 60er, Ende der 60er, hat er einmal ein Album gehabt, Ask the Unicorn hat das geheißen, glaube ich, so ein kleines, so ein Edelstein des Acid Folk war das damals, aber das Album For the World, wo die Nummer aussah, Blue Eyed Baby, ist von späteren Werk, eins von den maßgeblicheren Alben. Und ja, viel Spaß.

0: Yeah. So that was actually a song from me.
1: Yeah, genau.
0: What's going on, my friend?
1: The cake from album The Fawn und die Nummer hat geheißen The Argument. Sehr gut. So dann.
0: Give me the control.
1: Wir fliegen, wir reisen nach Dänemark.
0: Und zwar fliegen, ja.
1: Das hat sich da 2008 eine Band gebildet aus den Gedanken des Punks außer und hat sich mit zunehmender Zeit auch der Kunst hingegeben und hat meine Arrangements auch künstlerisch ausgestattet. Ich rede von der Band Ice Age, die haben jetzt dann auch vor kurzem, also das Album ist ganz, ganz neu von 2026, ein neues Album rausgebracht und das heißt For Love of Grace and the Hereafter. Was ist Hereafter, Steven?
0: Jetzt.
1: Ah, okay. Mhm. Mhm. Gut. Die Nummer heißt Amber.

0: Jawohl.
1: Ah,
2: ja.
1: Du hast ja schon auf gedrückt. So dann, wir sind schon wieder am Ende unserer Sendung angekommen. Es war wieder sehr kurzweilig.
2: Ja.
1: Danke für die gute Musik, Steven.
2: Thank you for your time. And
1: und natürlich danke an euch, dass ihr wieder dabei wart und zugehört habt. Ich hoffe, wir sehen uns das nächste Mal dann wieder.
2: Mhm.
1: Erster und dritter Donnerstag im Monat um 22 Uhr auf Radio Frequenz. Ich habe Special Request gehört mit
2: Stevie
1: und Lukas. So, die letzte Nummer ist von Ruby of Thanks. Das sind wieder ruhigere Klänge. Das Album heißt In Another World und die Nummer heißt Joey Ripple.

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